Kongo geführt. Die Folge könnten Pandemien und neue Fluchtbewegungen sein. Lauterbach warnt vor Einschnitten, wie sie rechte Parteien fordern. Bremerhaven in Höhe der Baustelle für die neue Nordmole hat sich am Nachmittag ein kleines Segelboot festgefahren. Der Segler befindet sich nach Angaben der NZ noch an Bord und muss auf das Hochwasser warten. Gegen 22 Uhr erwarten die Seenotretter einen ausreichend hohen Wasserstand, um das Boot mit einem Beiboot in den Hafen zu ziehen. Zu den Ursachen der Havarie und einem möglichen Zusammenhang mit der Baustelle liegen bislang keine Informationen vor. Das waren die Nachrichten. Jetzt das Wetter mit Molly. Am Sonntag überwiegend wolkig bis trüb, stellenweise leichter Regen oder Nieselregen, vor allem von Nordwesten bis Südosten, Lichtblicke am ehesten im Osten, nachmittags auch im Westen, Höchstwerte 4 bis 14 Grad, Wind meist schwach aus Westen, zeitweise mäßig mit frischen Böen im Westen, in der Nacht gebietsweise Regen, lokal Nebel, Tiefstwerte 3 bis 8 Grad, im Schwarzwald und Allgäu um 1 Grad, Montag neblig trüb mit Nieselregen 5 bis 13 Grad, Dienstag öfter Regen 6 bis 15 Grad.

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Heute verbrannte Packräume. Der Schlag gegen die Bremer auf Helgoland. 1496. Im Jahre 1496, als die Nordsee Handelsrouten zwischen Elbe, Weser und den Inseln vor der Küste von Schleswig-Holstein immer stärker umkämpft waren, hatten die Bremer Kaufleute auf Helgoland einen festen Fuß gefasst. Unten am Lande, nahe bei den Anlegeplätzen der Fischerboote, standen ihre Packräume. Einfache, aber solide Holzgebäude, in denen sie Heringe in Fässern stapelten und andere Waren für den Weitertransport lagerten. Für Bremen war dies ein wichtiges Glied im Handel mit Nordseefisch und Seesalz. Die Anwesenheit dieser Speicher bedeutete jedoch auch einen Anspruch auf Einfluss und Nutzen aus der Insel. In einem Gebiet, das nach der Teilung der Schleswigschen Lande 1490 unter die Herrschaft von Herzog Friedrich von Schleswig und Holstein geraten war. Der Herzog, der auf Helgoland Zollrechte beanspruchte und ein eigenes Blockhaus unterhielt, sah die Bremer Einrichtungen offenbar als fremde Machtpräsenz und als wirtschaftliche Konkurrenz. Im Jahr 1496 griff daher die fürstliche Gewalt ein. Auf hohen Befehl, also mit ausdrücklicher Zustimmung der Landesherrschaft, wurden die Bremer Packräume ruiniert und verbrannt. Für die Kaufleute bedeutete dies den Verlust eingelagerter Heringe und Waren, für die Insel ein deutliches Signal, dass der Herzog seine Hoheitsrechte mit Härte durchsetzte. Der Vorgang steht exemplarisch für den scharfen Interessenkonflikt zwischen norddeutschen Städten und landesherrlicher Gewalt in der Nordsee am Übergang vom Mittelalter zur Neuzeit.

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0: Hello. Reinhard May besingt um kurz vor halb drei allen Ernstes seinen Bleistift. Kann man machen. Alanis Morissette lobt da lieber verletzliche Männer. Hier ist In Praise of the Vulnerable Man.
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Hello, Fisch and Sheep. Klingt um 34 Minuten nach zwei irgendwie eher nach spätem Kneipensnack als nach Bandname. Stevie Wonder dreht jetzt jedenfalls völlig durch. Every time I see you, I go wild.

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Das ist wirklich eigenartig und schwer vorzustellen, aber in den 70er Jahren habe ich wirklich einen Haufen Ärger mit dem Lied gehabt, was sicher daran lag, dass wir 68er, ich gehöre ja auch zu der Generation, nicht durchgehend mit der Gabe des Humors gesegnet sind und uns auch mit der Selbstironie manchmal ein bisschen schwer getan haben. So habe ich es also knüppeldicke gehabt in den 70ern. In den 80ern war es plötzlich vorbei, weil aus den 68ern Alt-68er geworden waren. Mussten sich dann viel mehr um ihre Pöstchen und Posten in der Wirtschaft und in der Politik kümmern, um das Häuschen in der Toskana, um das Aktienpaket, das wollte verwaltet werden. Dann mussten sie ihre vielen, viel zu jungen Frauen heiraten. Und da hatten sie also andere Dinge zu tun, als sich um mich zu kümmern. Das geht bis in die heutige Zeit. Und ja, manche heiraten immer noch. Und das Komische, die Säcke werden immer älter und die Mädchen immer jünger. Das ist nicht zu fassen. Was die an diesen zerknitterten alten Burschen finden, das kann ich mir gar nicht erklären, aber okay. Darüber wollte ich jetzt nicht sprechen. Ich wollte, wo war ich stehen geblieben? Kam jetzt. Nein, ich weiß überhaupt nicht, was sie gegen mich hatten. Das wollte ich sagen. Weil man muss wissen, ich bin der Sohn einer Mutter.

0: ich bin der Mann einer Frau und ich bin der Vater einer Tochter. Da ist man doch Frauenrechtler, da gibt es überhaupt nichts dran zu deuten. Und wenn man es noch nicht sein sollte, dann wird man sehr schnell dazu gemacht. Und das ist auch richtig so. Also das kann es nicht sein, auch mein Vater war immer bemüht, mich zu Ritter Reinhard dem Kerzengraden heranwachsen zu lassen. Hat immer darauf geachtet, dass ich mit Worten und Taten und Minnesang für die Rechte der Frauen eintritt. Also das kann es nicht sein. Aber um ganz sicher zu gehen und um wirklich alle Zweifel auszuräumen, hatte ich mir gedacht, dann gliedere ich Annabelle noch ein Alterswerk an. Eigentlich habe ich es, um ganz ehrlich zu sein, wirklich nur gemacht, um sie und Annabelle wissen zu lassen.
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1: Hier sind die Nachrichten mit Stefan. Über Westeuropa sorgt eine ungewöhnlich starke Hitzewelle für sehr hohe Temperaturen, die auch Deutschland treffen. In vielen Regionen steigen die Werte deutlich über 30 Grad, besonders im Süden und Südwesten, während es im Norden mit 18 bis 25 Grad deutlich frischer bleibt. Nächtliche Tiefstwerte um 20 Grad entlang von Main und Rhein verhindern Abkühlung. In Deutschland wurde der Mai-Hitzerekord von 1922 mit 36,6 Grad in Hamburg bislang nicht übertroffen, in Frankreich und Großbritannien jedoch schon neue Rekorde über 30 Grad gemessen. Berlin. Der frühere Gesundheitsminister Karl Lauterbach von der SPD fordert wegen des Ebola-Ausbruchs in Afrika mehr deutsche Entwicklungshilfe. Deutschland solle den Etat für das Entwicklungsministerium wie bei der Verteidigung erhöhen, nicht kürzen, sagte er der Rheinischen Post. Kürzungen der US-Entwicklungshilfe hätten bereits zum Zerfall von Gesundheitssystemen etwa im Kongo geführt. Die Folge könnten Pandemien und neue Fluchtbewegungen sein. Lauterbach warnt vor Einschnitten, wie sie rechte Parteien fordern. Bremerhaven. In Höhe der Baustelle für die neue Nordmole hat sich am Nachmittag ein kleines Segelboot festgefahren. Der Segler befindet sich nach Angaben der NZ noch an Bord und muss auf das Hochwasser warten. Gegen 22 Uhr erwarten die Seenotretter einen ausreichend hohen Wasserstand, um das Boot mit einem Beiboot in den Hafen zu ziehen. Zu den Ursachen der Havarie und einem möglichen Zusammenhang mit der Baustelle liegen bislang keine Informationen.

vor. Und jetzt geht es weiter mit dem Wetter. Molly, bitte! Am Sonntag überwiegend wolkig bis trüb, stellenweise leichter Regen oder Nieselregen, vor allem von Nordwesten bis Südosten, Lichtblicke am ehesten im Osten, nachmittags auch im Westen, Höchstwerte 4 bis 14 Grad, Wind meist schwach aus Westen, zeitweise mäßig mit frischen Böen im Westen, in der Nacht gebietsweise Regen, lokal Nebel, Tiefstwerte 3 bis 8 Grad, im Schwarzwald und Allgäu um 1 Grad, Montag neblig trüb mit Nieselregen 5 bis 13 Grad, Dienstag öfter Regen 6 bis 15 Grad.

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Satinbettwäsche um 19 nach 3. Donna Fargo rutscht da bestimmt gerade ziemlich elegant aus den Federn. Wir bleiben lieber sicher auf dem Teppich. Curtis Mayfield übernimmt.

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Hello, um 38 nach 3 noch im blauen Trenchcoat rumlaufen? Bei den paar harmlosen Wolken da draußen völlig übertrieben, Herr May. Uli Nelson macht was er will. Hier ist My Way. Hello.

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1: Hier ist Stefan am Mikrofon. Willkommen zu den Nachrichten. Über Westeuropa sorgt eine ungewöhnlich starke Hitzewelle für sehr hohe Temperaturen, die auch Deutschland treffen. In vielen Regionen steigen die Werte deutlich über 30 Grad, besonders im Süden und Südwesten, während es im Norden mit 18 bis 25 Grad deutlich frischer bleibt. Nächtliche Tiefstwerte um 20 Grad entlang von Main und Rhein verhindern Abkühlung. In Deutschland wurde der Mai-Hitzerekord von 1922 mit 36,6 Grad in Hamburg bislang nicht übertroffen, in Frankreich und Großbritannien jedoch schon neue Rekorde über 30 Grad gemessen. Berlin. Der frühere Gesundheitsminister Karl Lauterbach von der SPD fordert wegen des Ebola-Ausbruchs in Afrika mehr deutsche Entwicklungshilfe. Deutschland solle den Etat für das Entwicklungsministerium wie bei der Verteidigung erhöhen, nicht kürzen, sagte er der Rheinischen Post. Kürzungen der US-Entwicklungshilfe hätten bereits zum Zerfall von Gesundheitssystemen etwa im Kongo geführt. Die Folge könnten Pandemien und neue Fluchtbewegungen sein. Lauterbach warnt vor Einschnitten, wie sie rechte Parteien fordern. Bremerhaven, in Höhe der Baustelle für die neue Nordmole, hat sich am Nachmittag ein kleines Segelboot festgefahren. Der Segler befindet sich nach Angaben der NZ noch an Bord und muss auf das Hochwasser warten. Gegen 22 Uhr erwarten die Seenotretter einen ausreichend hohen Wasserstand, um das Boot mit einem Beiboot in den Hafen zu ziehen. Zu den Ursachen der Havarie und einem möglichen Zusammenhang mit der Baustelle liegen bislang keine Informationen vor. Das waren die Nachrichten. Molly, wie sieht's mit dem Wetter aus? Am Sonntag überwiegend wolkig bis trüb, stellenweise leichter Regen oder Nieselregen, vor allem von Nordwesten bis Südosten, Lichtblicke am ehesten im Osten, nachmittags auch im Westen, Höchstwerte 4 bis 14 Grad, Wind meist schwach aus Westen, zeitweise mäßig mit frischen Böen im Westen, in der Nacht gebietsweise Regen, lokal Nebel, Tiefstwerte 3 bis 8 Grad, im Schwarzwald und Allgäu um 1 Grad, Montag neblig trüb mit Nieselregen, 5

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0: Gallagher fragt um 23 nach 4, wovon wir träumen. Bei 11 Grad und Wolken da draußen vermutlich einfach von einem warmen Bett. Fanny Van Dennen besingt da jetzt lieber Nana Muscuri.
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0: Merci.
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2: Manchmal liegt das größte Glück näher als man denkt. Keine langen Reisen, kein Stress. 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

Nick Waterhouse überlegt um 4.34 Uhr ernsthaft, was man für Geld nicht kaufen kann. Gute Alibis zum Beispiel. Damien Rice könnte davon jetzt nämlich dringend ein paar gebrauchen. Hier ist

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1: Am 27.05.2017, heute vor 9 Jahren, ging eine der rauesten, zugleich sehenvollsten Stimmen des Südstaaten-Rock von Bord. Greg Allman starb mit 69 Jahren in seinem Haus nahe Savannah, Georgia. Sein Manager, Michael Lehman, sprach von einem ruhigen Abschied, umgeben von Angehörigen, und nannte eine Rückkehr seines Leberleidens als Ursache. Greg war nicht nur Sänger und Songschreiber, er war das Herz an der Hammond B3, derjenige, dessen bluesgetränkte Phrasen und kratzige Falsett den Sound der Allman Brothers Band prägten. Songs wie Dreams oder Whipping Post sind keine bloßen Titel in einem Katalog, sie sind Erlebnisräume. Auf At Fillmore East wurde aus Whipping Post ein episches Gebet, eine 22 Minuten lange Improvisation, die zeigte, wie sehr diese Band jazzartige Freiheit mit roher Southern Power verband. Dass Greg seine Krankheit lange privat hielt, passt zu seinem Berufsethos. Möglichst lange weiterspielen, solange die Musik mehr erlaubte als das Leben entschied. Diese Haltung, die Mischung aus verletzlicher Seele und unbändiger Bühnenenergie, machte ihn zu einem der Architekten dessen, was man Southern Rock nennt. Ein Hybrid aus Blues, Country, Jam Spirit und Rock, der amerikanische Landschaften in Klang verwandelte. Heute erinnert das nicht nur an einen genialen Musiker, sondern an einen Typen, der die Kunst des langen Atems auf der Bühne perfektionierte. Zeit, diese Erinnerung weiter atmen zu lassen, little by little.

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1: Hier ist Stefan mit den aktuellen Meldungen. In der Demokratischen Republik Kongo breitet sich das Ebola-Virus weiter aus. Nach Angaben der Weltgesundheitsorganisation gibt es rund 220 vermutete Todesfälle und mehr als 900 Verdachtsfälle. Wegen einer schwer nachweisbaren Virusvariante und fehlendem Impfstoff gilt der Ausbruch als spät erkannt. Gekürzte Hilfsgelder erschweren die Eindämmung. Die WHO sieht ein hohes Risiko für 10 Länder der Region, aber keine Gefahr für Europa. Berlin. Die sogenannten Wirtschaftsweisen präsentieren am Mittwoch um 10 Uhr ihr Frühjahrsgutachten. Darin bewerten sie die aktuelle Konjunktur sowie die weitere Entwicklung von Wirtschaftskraft und Inflation. Im November hatten die Mitglieder des Sachverständigenrats noch ein Wachstum des Bruttoinlandsprodukts von 0,9% für dieses Jahr prognostiziert. Die nun anstehende Anpassung steht unter dem Eindruck des Kriegs im Iran, der Energiepreiskrise und der Handelspolitik der Vereinigten Staaten. Bremerhaven. In Höhe der Baustelle für die neue Nordmole hat sich am Nachmittag ein kleines Segelboot festgefahren. Der Segler befindet sich nach Angaben der NZ noch an Bord und muss auf das Hochwasser warten. Gegen 22 Uhr erwarten die Seenotretter einen ausreichend hohen Wasserstand, um das Boot mit einem Beiboot in den Hafen zu ziehen. Zu den Ursachen der Havarie und einem möglichen Zusammenhang mit der Baustelle liegen bislang keine Informationen vor. So viel zu den Nachrichten. Wie wird das Wetter, Molly? Am Sonntag überwiegend wolkig bis trüb, stellenweise leichter Regen oder Nieselregen, vor allem von Nordwesten bis Südosten, Lichtblicke am ehesten im Osten, nachmittags auch im Westen, Höchstwerte 4 bis 14 Grad, Wind meist schwach aus Westen, zeitweise mäßig mit frischen Böen im Westen, in der Nacht gebietsweise Regen, lokal Nebel, Tiefstwerte 3 bis 8 Grad, im Schwarzwald und Allgäu um 1 Grad, Montag neblig trüb mit Nieselregen 5 bis 13 Grad. Dienstag öfter Regen 6 bis 15 Grad. 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

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Die Geschichte Helgolands. Heute verbrannte Packräume. Der Schlag gegen die Bremer auf Helgoland. 1496. Im Jahre 1496, als die Nordsee-Handelsrouten zwischen Elbe, Weser und den Inseln vor der Küste von Schleswig-Holstein immer stärker umkämpft waren, hatten die Bremer Kaufleute auf Helgoland einen festen Fuß gefasst. Unten am Lande, nahe bei den Anlegeplätzen der Fischerboote, standen ihre Packräume. Einfache, aber solide Holzgebäude, in denen sie Heringe in Fässern stapelten und andere Waren für den Weitertransport lagerten. Für Bremen war dies ein wichtiges Glied im Handel mit Nordseefisch und Seesalz. Die Anwesenheit dieser Speicher bedeutete jedoch auch einen Anspruch auf Einfluss und Nutzen aus der Insel. In einem Gebiet, das nach der Teilung der Schleswigschen Lande 1490 unter die Herrschaft von Herzog Friedrich von Schleswig und Holstein geraten war. Der Herzog, der auf Helgoland Zollrechte beanspruchte und ein eigenes Blockhaus unterhielt, sah die Bremer Einrichtungen offenbar als fremde Machtpräsenz und als wirtschaftliche Konkurrenz. Im Jahr 1496 griff daher die fürstliche Gewalt ein. Auf hohen Befehl, also mit ausdrücklicher Zustimmung der Landesherrschaft, wurden die Bremer Packräume ruiniert und verbrannt. Für die Kaufleute bedeutete dies den Verlust eingelagerter Heringe und Waren, für die Insel ein deutliches Signal, dass der Herzog seine Hoheitsrechte mit Härte durchsetzte. Der Vorgang steht exemplarisch für den scharfen Interessenkonflikt zwischen norddeutschen Städten und landesherrlicher Gewalt in der Nordsee am Übergang vom Mittelalter zur Neuzeit.

Schwend zufällig wach um 22 nach 5, passiert den Besten. Bei 12 Grad und ein paar Wolken draußen verpassen wir ohnehin nichts. Dr. Hook teilt jetzt sowieso lieber die Nacht mit uns.

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17 vor 6 und James Blunt zieht gleich die ganz große Dramakarte. Lassen wir einfach mal so stehen. Wir machen es uns jetzt lieber mit Maxi Priest gemütlich. Hier ist

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1: Ich bin Sascha, willkommen zu den Nachrichten. In der Demokratischen Republik Kongo breitet sich das Ebola-Virus weiter aus. Nach Angaben der Weltgesundheitsorganisation gibt es rund 220 vermutete Todesfälle und mehr als 900 Verdachtsfälle. Wegen einer schwer nachweisbaren Virusvariante und fehlendem Impfstoff gilt der Ausbruch als spät erkannt. Gekürzte Hilfsgelder erschweren die Eindämmung. Die WHO sieht ein hohes Risiko für 10 Länder der Region, aber keine Gefahr für Europa. Bayern will im Bundesrat Änderungen an der geplanten Gesundheitsreform der Bundesregierung durchsetzen. Gesundheitsministerin Judith Gerlach kündigte umfangreiche Änderungsanträge an und warnte vor längeren Wartezeiten bei Arztterminen durch zusätzliche Aufgaben für Ärzte. Sie fordert mehr ambulante Operationen, um Einsparungen von rund 8 Milliarden Euro zu erreichen. Die Reform soll die gesetzlichen Kassen um 16,3 Milliarden Euro entlasten. Bremerhaven, in Höhe der Baustelle für die neue Nordmole, hat sich am Nachmittag ein kleines Segelboot festgefahren. Der Segler befindet sich nach Angaben der NZ noch an Bord und muss auf das Hochwasser warten. Gegen 22 Uhr erwarten die Seenotretter einen ausreichend hohen Wasserstand, um das Boot mit einem Beiboot in den Hafen zu ziehen. Zu den Ursachen der Havarie und einem möglichen Zusammenhang mit der Baustelle liegen bislang keine Informationen vor. Das waren die Nachrichten. Molly, wie sieht's mit dem Wetter aus?
2: Ja, Sascha, ein Blick aufs Wetter. Heute über der Küste ein freundlicher Sonne-Wolken-Mix. Dazu ein frischer, böig, auffrischender Wind, der sich nach mehr anfühlt als 13 Grad hergeben. Morgen wird's milder mit bis zu 16 Grad. Der Wind bleibt lebhaft, aber etwas entspannter. Die Wellen schaffen heute gute 1 bis 2 Meter. Morgen eher um die 1. Die Gezeiten liegen klassisch im Wechsel von 6 Stunden. Die Sonne kommt kurz nach 5 und verschwindet gegen 9.
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3: Moin, ihr Grüß aus der. Hier ist Marion mit Sascha an eurer Seite. Morgen mehr auf The Rock Radio Helgoland. Heute gibt's Kurzurlaub vor der Haustür. 5 Outdoor-Routen rund um Bremerhaven, die ordentlich wach machen. Und jetzt Simple Minds mit Don't Forget About Me. Passt, oder?

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Heute verbrannte Packräume. Der Schlag gegen die Bremer auf Helgoland. 1496. Im Jahre 1496, als die Nordsee-Handelsrouten zwischen Elbe, Weser und den Inseln vor der Küste von Schleswig-Holstein immer stärker umkämpft waren, hatten die Bremer Kaufleute auf Helgoland einen festen Fuß gefasst. Unten am Lande, nahe bei den Anlegeplätzen der Fischerboote, standen ihre Packräume. Einfache, aber solide Holzgebäude, in denen sie Heringe in Fässern stapelten und andere Waren für den Weitertransport lagerten. Für Bremen war dies ein wichtiges Glied im Handel mit Nordseefisch und Seesalz. Die Anwesenheit dieser Speicher bedeutete jedoch auch einen Anspruch auf Einfluss und Nutzen aus der Insel. In einem Gebiet, das nach der Teilung der Schleswigschen Lande 1490 unter die Herrschaft von Herzog Friedrich von Schleswig und Holstein geraten war. Der Herzog, der auf Helgoland Zollrechte beanspruchte und ein eigenes Blockhaus unterhielt, sah die Bremer Einrichtungen offenbar als fremde Machtpräsenz und als wirtschaftliche Konkurrenz. Im Jahr 1496 griff daher die fürstliche Gewalt ein. Auf hohen Befehl, also mit ausdrücklicher Zustimmung der Landesherrschaft, wurden die Bremer Packräume ruiniert und verbrannt. Für die Kaufleute bedeutete dies den Verlust eingelagerter Heringe und Waren, für die Insel ein deutliches Signal, dass der Herzog seine Hoheitsrechte mit Härte durchsetzte. Der Vorgang steht exemplarisch für den scharfen Interessenkonflikt zwischen norddeutschen Städten und landesherrlicher Gewalt in der Nordsee am Übergang vom Mittelalter zur Neuzeit.

0: Es ist 6.20 Uhr und auch wenn's früh ist, wir entführen euch kurz ins Grüne. Feierabendradtouren rund um Bremerhaven, Strecken zwischen etwa 3 und 6 Kilometern.
1: 3 bis 6 Kilometer? Perfekt, danach fühle ich mich wie ein Tour de Coutschelt.
0: Routen führen an Stauschleuse, Kleinbahnweg, Fahrrad 8 und dem wiedervernässten Bredenmoor vorbei. Windräder, Baggerkuhle mit Ostsee-Feeling, sogar Schafe.
1: Schafe als Publikum, das ist echtes VIP-Feeling.
0: Tourenleiter Klaus Hertling empfiehlt Etappen von rund 5 Kilometern, schnell erreichbar vom Bürgerpark über die Autobahnbrücke. Up next ist Don't Tell Me.

0: 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Das sind Herr Hansen und Herr Knusen. Herr Hansen sieht die Welt so.
1: Ja, Wahnsinn, doch, dieser Ausblick, sag ich.
0: Herr Knusen sieht sie eher so.
2: Langweilig. Auch langweilig.
0: Herr Hansen speist so.
1: Gar vorzüglich, doch.
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0: 6.39 Uhr auf Helgoland. Die Eagles wussten eben nicht, warum.
1: Ich weiß dagegen ganz genau, warum ich schlechte Laune habe. Die Möwen atmen zu laut.
0: Dann übertönen wir die mal. Hier kommt Element of Crime mit Ohne dich.
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0: 7:15 auf Helgoland. Nach dem ganzen Punch-and-Judy-Drama von Marillion brauchen wir jetzt dringend frische Luft.
1: Oh ja, nichts weckt mich sanfter als toxische Beziehungen am frühen Morgen.
0: Dann atme mal tief durch. Hier kommt Ronan Keating mit

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1: Hier sind die wichtigsten Nachrichten mit Stefan. In der Demokratischen Republik Kongo breitet sich das Ebola-Virus weiter aus. Nach Angaben der Weltgesundheitsorganisation gibt es rund 220 vermutete Todesfälle und mehr als 900 Verdachtsfälle. Wegen einer schwer nachweisbaren Virusvariante und fehlendem Impfstoff gilt der Ausbruch als spät erkannt. Gekürzte Hilfsgelder erschweren die Eindämmung. Die WHO sieht ein hohes Risiko für 10 Länder der Region, aber keine Gefahr für Europa. Die Spritpreise in Deutschland sind nach dem Iran-Krieg und der Blockade der Straße von Hormus zunächst stark gestiegen, liegen nun aber wieder unter 2 Euro. Nach Angaben von ADAC und SWR kostet Super E 10, im Mittel rund 1,98 Euro, Diesel etwa 1,96 Euro pro Liter. Grund ist vor allem der Wegfall von Risikoaufschlägen und der seit dem 1. Mai geltende Tankrabatt. Ob dieser über Ende Juni hinaus verlängert wird, ist offen. Bremerhaven, in Höhe der Baustelle für die neue Nordmole, hat sich am Nachmittag ein kleines Segelboot festgefahren. Der Segler befindet sich nach Angaben der NZ noch an Bord und muss auf das Hochwasser warten. Gegen 22 Uhr erwarten die Seenotretter einen ausreichend hohen Wasserstand, um das Boot mit einem Beiboot in den Hafen zu ziehen. Zu den Ursachen der Havarie und einem möglichen Zusammenhang mit der Baustelle liegen bislang keine Informationen vor. Das waren die Nachrichten. Molly, wie sieht's mit dem Wetter aus?
2: Ja, Sascha, ein Blick aufs Wetter. Heute über der Küste ein freundlicher Sonne-Wolken-Mix. Dazu ein frischer, böig, auffrischender Wind, der sich nach mehr anfühlt als 13 Grad hergeben. Morgen wird's milder mit bis zu 16 Grad. Der Wind bleibt lebhaft, aber etwas entspannter. Die Wellen schaffen heute gute 1 bis 2 Meter. Morgen eher um die 1. Die Gezeiten liegen klassisch im Wechsel von 6 Stunden. Die Sonne kommt kurz nach 5 und verschwindet gegen 9.
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3: Moin ihr Lieben, hier ist Marion mit Sascha im Morgenmeer auf The Rock Radio Helgoland. Schön, dass ihr wach seid. Bei 30 Grad im Freibad. Bremerhaven schwitzt schon im Mai. Eure Musikwünsche könnt ihr auf unserer Webseite loswerden. Jetzt für euch Mad World von Tears for Fears.

0: Thank you.
1: Mr. Philip Bailey, y'all, give him some.
2: 20 nach 7, ein paar harmlose Wolken über Helgoland. Luke Combs hatte gerade seine Reasons.
3: Mein einziger Grund, heute aufzustehen, war pure Verzweiflung, Sascha.
2: Ein Glück, dass du trotzdem hier bist. Wir segeln direkt weiter mit Michel Sardou und La France.

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Mit Tore Laufenberg. Am 27.05.2017, heute vor 9 Jahren, ging eine der rauesten, zugleich seelenvollsten Stimmen des Südstaaten-Rock von Bord. Greg Allman starb mit 69 Jahren in seinem Haus nahe Savannah, Georgia. Sein Manager, Michael Lehman, sprach von einem ruhigen Abschied, umgeben von Angehörigen, und nannte eine Rückkehr seines Leberleidens als Ursache. Greg war nicht nur Sänger und Songschreiber, er war das Herz an der Hammond B3, derjenige, dessen bluesgetränkte Phrasen und kratzige Falsett den Sound der Allman Brothers Band prägten. Songs wie Dreams oder Whipping Post sind keine bloßen Titel in einem Katalog, sie sind Erlebnisräume. Auf At Fillmore East wurde aus Whipping Post ein episches Gebet, eine 22 Minuten lange Improvisation, die zeigte, wie sehr diese Band jazzartige Freiheit mit roher Southern Power verband. Dass Greg seine Krankheit lange privat hielt, passt zu seinem Berufsethos. Möglichst lange weiterspielen, solange die Musik mehr erlaubte als das Leben entschied. Diese Haltung, die Mischung aus verletzlicher Seele und unbändiger Bühnenenergie, machte ihn zu einem der Architekten dessen, was man Southern Rock nennt. Ein Hybrid aus Blues, Country, Jam Spirit und Rock, der amerikanische Landschaften in Klang verwandelte. Heute erinnert das nicht nur an einen genialen Musiker, sondern an einen Typen, der die Kunst des langen Atems auf der Bühne perfektionierte. Zeit, diese Erinnerung weiter atmen zu lassen, little by little.

jetzt einen Musikwunsch bei Radio Helgoland. Stefan aus Wittmund schickt uns sonnige Grüße an alle Fans. Ein herzlicher Gruß an euch da draußen. Danke, Stefan. Auf deinen Wunsch spielen wir jetzt I Melt With You von Modern English. Viel Spaß!

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1: Ich bin Stefan. Willkommen zu den Nachrichten. In der Demokratischen Republik Kongo breitet sich das Ebola-Virus weiter aus. Nach Angaben der Weltgesundheitsorganisation gibt es rund 220 vermutete Todesfälle und mehr als 900 Verdachtsfälle. Wegen einer schwer nachweisbaren Virusvariante und fehlendem Impfstoff gilt der Ausbruch als spät erkannt. Gekürzte Hilfsgelder erschweren die Eindämmung. Die WHO sieht ein hohes Risiko für 10 Länder der Region, aber keine Gefahr für Europa. Die Spritpreise in Deutschland sind nach dem Iran-Krieg und der Blockade der Straße von Hormus zunächst stark gestiegen, liegen nun aber wieder unter 2 Euro. Nach Angaben von ADAC und SWR kostet Super E 10, im Mittel rund 1,98 Euro, Diesel etwa 1,96 Euro pro Liter. Grund ist vor allem der Wegfall von Risikoaufschlägen und der seit dem 1. Mai geltende Tankrabatt. Ob dieser über Ende Juni hinaus verlängert wird, ist offen. Bremerhaven. In Höhe der Baustelle für die neue Nordmole hat sich am Nachmittag ein kleines Segelboot festgefahren. Der Segler befindet sich nach Angaben der NZ noch an Bord und muss auf das Hochwasser warten. Gegen 22 Uhr erwarten die Seenotretter einen ausreichend hohen Wasserstand, um das Boot mit einem Beiboot in den Hafen zu ziehen. Zu den Ursachen der Havarie und einem möglichen Zusammenhang mit der Baustelle liegen bislang keine Informationen vor. Das waren die Nachrichten. Molly, wie sieht's mit dem Wetter aus?
2: Genau, Stefan, schauen wir mal aufs Wetter. Heute Mix aus Sonne und Wolken, dazu auffrischender Wind. Böen pusten dich auf rund 11 Grad hoch. Mehr ist da nicht drin. Morgen wird's milder mit bis zu 16 Grad. Der Wind bleibt spürbar, aber etwas entspannter. Wellen heute um 1 bis 2 Meter. Morgen etwas ruhiger. Nächste Flut am frühen Nachmittag, Tiefwasser am späten Abend. Sonne geht kurz nach 5 auf und verschwindet gegen 9 Uhr abends hinterm Horizont.
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3: Moin, hier ist Thorsten bei Norden ist oben auf Radio Helgoland. Bei 30 Grad im Freibad. Bremerhaven schwitzt schon im Mai, gefühlt direkt in den Hochsommer reingestolpert. Du liegst vielleicht gerade selber irgendwo in der Sonne. Passend dazu jetzt was für den weiten Weg im Kopf. Long, Long Way von Mando Diao.

Weiter geht's mit einem Musikwunsch. Stefan aus Wittmund schickt strahlende Sonnengrüße an alle Fans von Radio Helgoland. Danke dir, Stefan. Dein Feel-Good-Song steht bereit. Love Machine von Supermax. Lehnen Sie sich zurück, wippen mit und genießen.

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Heute verbrannte Packräume. Der Schlag gegen die Bremer auf Helgoland. 1496. Im Jahre 1496, als die Nordsee-Handelsrouten zwischen Elbe, Weser und den Inseln vor der Küste von Schleswig-Holstein immer stärker umkämpft waren, hatten die Bremer Kaufleute auf Helgoland einen festen Fuß gefasst. Unten am Lande, nahe bei den Anlegeplätzen der Fischerboote, standen ihre Packräume. Einfache, aber solide Holzgebäude, in denen sie Heringe in Fässern stapelten und andere Waren für den Weitertransport lagerten. Für Bremen war dies ein wichtiges Glied im Handel mit Nordseefisch und Seesalz. Die Anwesenheit dieser Speicher bedeutete jedoch auch einen Anspruch auf Einfluss und Nutzen aus der Insel. In einem Gebiet, das nach der Teilung der Schleswigschen Lande 1490 unter die Herrschaft von Herzog Friedrich von Schleswig und Holstein geraten war. Der Herzog, der auf Helgoland Zollrechte beanspruchte und ein eigenes Blockhaus unterhielt, sah die Bremer Einrichtungen offenbar als fremde Machtpräsenz und als wirtschaftliche Konkurrenz. Im Jahr 1496 griff daher die fürstliche Gewalt ein. Auf hohen Befehl, also mit ausdrücklicher Zustimmung der Landesherrschaft, wurden die Bremer Packräume ruiniert und verbrannt. Für die Kaufleute bedeutete dies den Verlust eingelagerter Heringe und Waren, für die Insel ein deutliches Signal, dass der Herzog seine Hoheitsrechte mit Härte durchsetzte. Der Vorgang steht exemplarisch für den scharfen Interessenkonflikt zwischen norddeutschen Städten und landesherrlicher Gewalt in der Nordsee am Übergang vom Mittelalter zur Neuzeit.

jetzt ein Musikwunsch. Stefan aus Wittmund schickt uns einen strahlenden Gruß an alle Fans von Radio Helgoland. Danke, Stefan. Für dich und alle Zuhörer spielen wir jetzt Face the Face von Pete Townshend.

0: Face-to-Face ist heute eher Face-to-Sun angesagt. 30 Grad im Schatten, der heißeste Maitag seit 8 Jahren und um 8.26 Uhr standen schon etwa 250 Leute vor dem Freibad Grünhöfe.
1: 250 Leute? Wahrscheinlich alle auf der Suche nach Eis, Pommes und dem letzten freien Liegestuhl. Schwimmmeister Dirk Heinrich hat seit 1992 ordentlich zu tun.
0: Die Saison begann am 9. Mai. Das Wasser hat kürzlich die 20-Grad-Marke geknackt. Jetzt sind 2 Aufsichtskräfte plus 4 Sicherheitsleute im Einsatz.
1: Ahornsamen im Becken als Gratis-Konfetti. Beim Wind sieht das aus wie ein Heuschreckenschwarm, sagt Dirk.
0: Stimmung bleibt entspannt, aber ab Mittwoch fallen die Temperaturen um etwa 10 Grad. Fürs Wochenende nur noch knapp über 20.
1: Na toll, noch schnell Pommes essen, bevor es kalt wird.
0: Als nächstes kommt aus dem Tagebuch eines Amokläufers von Die Ärzte. Die neue

Weil Weihnachten so schön ist, fängt's jetzt schon im Sommer an, dass man in jedem verschissenen Supermarkt Weihnachtslieder hören kann.

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0: 8.38 Uhr auf Helgoland. Sade mit dem Killer Blow. Hast du den gespürt, Thorsten?
1: Nur als leichten Hauch, Sascha. Mich haut so schnell nichts um.
0: Sehr mutig am frühen Morgen. Weiter geht's mit Frank Turner und The Lifeboat.
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0: also Frank Turner schreibt einen Song über ein Rettungsboot. Bei dem Wellengang hier vor Helgoland quasi Doku, keine Kunst.
1: Stimmt. Ich mag, wie er da eher über Menschen redet als über Wasser. Wer bleibt an Bord, wer springt zuerst? Ziemlich direkt.
0: Ja, so ein ehrlicher Pappmoment. Alle tun cool, bis ernst wird. Dann zeigt sich, wer dir wirklich die Hand hinhält.
1: Apropos Sturm und Drama. Wir bleiben auf hoher See der Gefühle. Hier ist Adele mit Set Fire to the Rain auf The Rock Radio Helgoland.

0: 10 vor 9, Mumford & Sons. Zieht ganz schön rein durch die Ritzen bei dem Wind heute, oder?
1: Nur wenn man wie du vergisst, das Fenster zu schließen.
0: Erwischt. Machen wir es lauter. Hier sind Fehlfarben mit Campino. Paul ist

0: Das ist einmal der Jugend Jugendzentrum Zelt.
1: Jugend im Zelt?
0: Jugendzentrum.
1: Ich denke, das ist aber das Jugend im Zelt, das haben wir so richtig.
0: Ja, stimmt. Falls hier heute Abend Kinder gemacht werden sollten, nennen Sie Boris, Björn oder Martin. Oder auch die Mädchen.
1: Dreifach nach auf Spider-Man.
0: Nee, einen noch, komm.
1: Ja, komm.
0: Öffnet eure Herzen. Öffnet eure Hosen. Nee, Lilo Wanders hat immer gesagt, öffnet eure Herzen und Herz eure Öffnungen. Oh.
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1: Ich bin Stefan, willkommen zu den Nachrichten. Die Spritpreise in Deutschland sind nach dem Iran-Krieg und der Blockade der Straße von Hormus zunächst stark gestiegen, liegen nun aber wieder unter 2 Euro. Nach Angaben von ADAC und SWR kostet Super E 10, im Mittel rund 1,98 Euro, Diesel etwa 1,96 Euro pro Liter. Grund ist vor allem der Wegfall von Risikoaufschlägen und der seit dem 1. Mai geltende Tankrabatt. Ob dieser über Ende Juni hinaus verlängert wird, ist offen. Bayern will im Bundesrat Änderungen an der geplanten Gesundheitsreform der Bundesregierung durchsetzen. Gesundheitsministerin Judith Gerlach kündigte umfangreiche Änderungsanträge an und warnte vor längeren Wartezeiten bei Arztterminen durch zusätzliche Aufgaben für Ärzte. Sie fordert mehr ambulante Operationen, um Einsparungen von rund 8 Milliarden Euro zu erreichen. Die Reform soll die gesetzlichen Kassen um 16,3 Milliarden Euro entlasten. Dilmenhorst. Die OLB-Stiftung hat im vergangenen Jahr 23 Projekte in der Wesermarsch, in Bremen und in Dilmenhorst gefördert. Bei einem Treffen der Förderpartner in Dilmenhorst berichteten sie von vielfältigen Aktivitäten, die ohne die finanzielle Unterstützung nicht möglich gewesen wären. Die Stiftung engagierte sich unter anderem beim inklusiven Schulmusical der Oberschule Findorf, beim inklusiven Fußballturnier iCup in Bremen sowie beim Jahreskonzert Gymna Groove des Gymnasiums Nordenham. Und jetzt geht es weiter mit dem Wetter. Molly, bitte!
2: Genau, Stefan, schauen wir mal aufs Wetter. Heute Mix aus Sonne und Wolken, dazu auffrischender Wind. Böen pusten dich auf rund 11 Grad hoch. Mehr ist da nicht drin. Morgen wird's milder mit bis zu 16 Grad. Der Wind bleibt spürbar, aber etwas entspannter. Wellen heute um 1 bis 2 Meter. Morgen etwas ruhiger. Nächste Flut am frühen Nachmittag, Tiefwasser am späten Abend. Sonne geht kurz nach 5 auf und verschwindet gegen 9 Uhr abends hinterm Horizont.
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3: Moin, du hörst Norden ist oben auf Radio Helgoland, ich bin Thorsten. In Nordenham unterstützt die OLB-Stiftung weiter eine etablierte Kulturveranstaltung. Stark für unsere Region, stark fürs Miteinander. Und jetzt drehen wir die Lautstärke hoch. Hier kommt für dich Mr. Brightside von The Killers.

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0: auf Helgoland. Wanda Shepherd brauchte gerade ihre Sweet Inspiration.
1: Die suche ich in deinen Moderationen ja bis heute vergeblich.
0: Du bist heute wieder charmant. Wir hören lieber Florida Georgia Line und Tim McGraw. May we all.

0: kurz nach 9, es ist 9.22 Uhr heute. Die OLB-Stiftung hat letztes Jahr 23 Projekte in Wesermarsch, Bremen und Dämenhorst gefördert.
1: 23? Klingt, als hätten die mehr Förderzettel als ich Socken.
0: Viele Projekte wären ohne die Unterstützung nicht möglich gewesen. Zum Beispiel das inklusive Schulmusical, der iCup und das Gymnagruf-Jahreskonzert.
1: Inklusiv Fußball und Schulrock, Mischung, die man mag.
0: Jutta Jünemann sagt, man wolle gemeinsam mehr für die Region erreichen und die Zukunft gestalten.
1: Großes Ereignis in der nördlichen Wesermarsch. Who knew?
0: Die Stiftung fördert Kultur, Jugend, Sport, Bildung, Natur und Denkmalschutz, also breit aufgestellt.
1: Park der Gärten trifft World Press Foto, Festivalalarm.
0: Als nächstes kommt Fly Away von John

0: gerade? Na, träumen kann man, aber heute gibt's Bodenhaftung. Ein kleines Seeboot hat sich am Nachmittag an der Baustelle der neuen Nordmole festgefahren. Kurz nach 9:30 hören wir die Details.
1: Also, Segelboot stuck, Klassiker. Der Segler sitzt noch an Bord und muss auf das Hochwasser warten.
0: Rettungskräfte planen laut Infos, das Boot gegen 22 Uhr mit einem Beiboot in den Hafen zu ziehen.
1: Ob die Baustelle schuld ist, wissen wir nicht. Dort werden gerade Tragbohlen gerüttelt und Spundwände gesetzt.
0: Die neue Nordmole wird rund 280 Meter lang, 7 Meter breit, kosten mehr als 32 Millionen Euro. Der abgesagte Leuchtturm von 2022 soll wiederkommen.
1: Spannung im Hafen.
0: Hier kommt Put a Little Love in Your Heart von Anne Lennox und...
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0: BRD mit Fly or Die klingt wie entweder du lernst fliegen oder du knallst volle Möhre auf den Boden. Schulhofphilosophie auf Funkrock, ey.
1: Ja, das Album haben sie ja damals ihrem Highschool-Publikum gewidmet. Pubertät, Stress mit den Eltern, erster Liebeskummer, alles drin, nur eben mit fetten Grooves.
0: Und Pharrell macht nebenbei noch jeden zweiten Hit der 2000er, kommt ins Studio, wirft einen Beat hin und sagt, so, jetzt bitte Gefühle drauf.
1: Gefühle gibt's jetzt auch, nur anders. Hier kommt November Rain in der Steven Seagals Version bei Rockradio Helgoland. 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

ruhigen Abschied, umgeben von Angehörigen und nannte eine Rückkehr seines Leberleidens als Ursache. Greg war nicht nur Sänger und Songschreiber, er war das Herz an der Hammond B3, derjenige, dessen bluesgetränkte Phrasen und kratzige Falsett den Sound der Allman Brothers Band prägten. Songs wie Dreams oder Whipping Post sind keine bloßen Titel in einem Katalog, sie sind Erlebnisräume. Auf At Fillmore East wurde aus Whipping Post ein episches Gebet, eine 22 Minuten lange Improvisation, die zeigte, wie sehr diese Band jazzartige Freiheit mit roher Southern Power verband. Dass Greg seine Krankheit lange privat hielt, passt zu seinem Berufsethos. Möglichst lange weiterspielen, solange die Musik mehr erlaubte als das Leben entschied. Diese Haltung, die Mischung aus verletzlicher Seele und unbändiger Bühnenenergie, machte ihn zu einem der Architekten dessen, was man Southern Rock nennt. Ein Hybrid aus Blues, Country, Jam Spirit und Rock, der amerikanische Landschaften in Klang verwandelte. Heute erinnert das nicht nur an einen genialen Musiker, sondern an einen Typen, der die Kunst des langen Atems auf der Bühne perfektionierte. Zeit, diese Erinnerung weiter atmen zu lassen, little by little.

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1: Am 27.05.2017, heute vor 9 Jahren, ging eine der rauesten, zugleich seelenvollsten Stimmen des Südstaaten-Rock von Bord. Greg Allman starb mit 69 Jahren in seinem Haus nahe Savannah, Georgia. Sein Manager, Michael Lehman, sprach von einem

0: Alter, This Is My War. FFDP klingen da, als hätten sie ihren kompletten Therapiebedarf auf 3 Minuten zusammengepresst.
1: Ja, und Ivan Moody meinte mal, der Song sei eher ein Kampf mit sich selbst als gegen jemand anderen. Also weniger Soldat, mehr innere Schlacht.
0: Passt. Ich habe auch jeden Montagmorgen meinen persönlichen Krieg.
1: Deinen Krieg lösen wir jetzt friedlich mit Krawall aus Berlin.
0: Hier sind die Ärzte mit Nur einen Kuss. Haltet euch fest.

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1: Hier sind die Nachrichten mit Stefan. Die Spritpreise in Deutschland sind nach dem Iran-Krieg und der Blockade der Straße von Hormus zunächst stark gestiegen, liegen nun aber wieder unter 2 Euro. Nach Angaben von ADAC und SWR kostet Super E 10, im Mittel rund 1,98 Euro, Diesel etwa 1,96 Euro pro Liter. Grund ist vor allem der Wegfall von Risikoaufschlägen und der seit dem 1. Mai geltende Tankrabatt. Ob dieser über Ende Juni hinaus verlängert wird, ist offen. In der Demokratischen Republik Kongo breitet sich das Ebola-Virus weiter aus. Nach Angaben der Weltgesundheitsorganisation gibt es rund 220 vermutete Todesfälle und mehr als 900 Verdachtsfälle. Wegen einer schwer nachweisbaren Virusvariante und fehlendem Impfstoff gilt der Ausbruch als spät erkannt. Gekürzte Hilfsgelder erschweren die Eindämmung. Die WHO sieht ein hohes Risiko für 10 Länder der Region, aber keine Gefahr für Europa. Dilmenhorst. Die OLB-Stiftung hat im vergangenen Jahr 23 Projekte in der Wesermarsch, in Bremen und in Delmenhorst gefördert. Bei einem Treffen der Förderpartner in Delmenhorst berichteten sie von vielfältigen Aktivitäten, die ohne die finanzielle Unterstützung nicht möglich gewesen wären. Die Stiftung engagierte sich unter anderem beim inklusiven Schulmusical der Oberschule Findorf, beim inklusiven Fußballturnier iCup in Bremen sowie beim Jahreskonzert Gymna Groove des Gymnasiums Nordenham. Das waren die Nachrichten. Jetzt das Wetter mit Molly.
2: Genau, Stefan, schauen wir mal aufs Wetter. Heute gibt es auf Helgoland einen Mix aus Sonne und Wolken. Ähnlich morgen und übermorgen. Und alles bleibt trocken. Heute wird es bis 13 Grad warm, morgen schon spürbar milder. Der Wind frischt heute und morgen böig auf. Die Wellen liegen jeweils bei rund 1 bis 2 Metern. Die Gezeiten bringen dir wie gewohnt zweimal Hoch- und zweimal Niedrigwasser. Und Sonne gibt's von früh am Morgen bis in den späten Abend hinein.
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3: Moin von der Rockradio Helgoland Insel News. Am Samstag räumt die Naju mit Kindern und Jugendlichen den Strand auf. Handschuhe an, Müll weg, Naturschützen. Alle Infos gibt's auf unserer Webseite. Und jetzt wird's nachdenklich und rockig zugleich. Hier ist John Farnham mit

0: Feelings von Morris Albert brauche ich dringend eine emotionale Pause. Das war ja unerträglich.
1: Du hast doch eh ein Herz aus Stein, Marion.
0: Genau. Und jetzt hören wir kurz...

0: Nach dem Firewater Burn und bei uns gerade 10.24 Uhr noch leichter Morgennebel, ein grünes Thema. Die Naturjugendgruppe vom NABU Bremerhaven macht am Samstag, 30. Mai von 11 bis 12.30 Uhr Frühjahrsputz am Holzhafen.
1: Anna Heidt lädt Kinder und Jugendliche ab 7 Jahren ein. Auch Familien sind willkommen.
0: Treffpunkt ist der Spielplatz am Holzhafen. Handschuhe und Müllsäcke werden gestellt. Anmeldung nicht nötig.
1: Fragen stehen unter umweltbildung-bhv@nabu-bremen.de.
0: Weniger Müll heißt sauberere Spazierwege und weniger fiese Plastikteufel im Wasser. Up next ist Your Love von Outfield.

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0: 10.39 Uhr. Strahlend blauer Himmel über Helgoland. Nach Reamons Supergirl fühle ich mich heute auch fast wie eine.
1: Die Betonung liegt dabei aber eindeutig auf fast, oder?
0: Sehr charmant. Ich klebe dann mal weiter an Lionel Richie und Darius Rucker. Hier ist Stuck on You. Stuck on you.

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2: Hier ist Stefan am Mikrofon. Willkommen zu den Nachrichten. Die deutsche Bau- und Industriebranche steckt in einer massiven Krise. Im Jahr 2025 wurden in Deutschland nur rund 206.000 Wohnungen fertiggestellt. Das ist der niedrigste Wert seit mehr als 10 Jahren. Die anhaltende Flaute trifft auch die Rohstofflieferanten hart. Parallel dazu streicht die Industrie im großen Stil Arbeitsplätze. Allein binnen eines Jahres fielen über 127.000 Stellen weg. Arbeitgeber warnen nun vor einer Deindustrialisierung. Sie fordern dringende Strukturreformen, tiefere Energiekosten und deutlich weniger Bürokratie. Die Spritpreise in Deutschland sind nach dem Iran-Krieg und der Blockade der Straße von Hormus zunächst stark gestiegen, liegen nun aber wieder unter 2 Euro. Nach Angaben von ADAC und SWR kostet Super E 10, im Mittel rund 1,98 Euro, Diesel etwa 1,96 Euro pro Liter. Grund ist vor allem der Wegfall von Risikoaufschlägen und der seit dem 1. Mai geltende Tankrabatt. Ob dieser über Ende Juni hinaus verlängert wird, ist offen. Nordholz. Im frei zugänglichen Bürgergarten an der Emmelke-Straße werden derzeit neue Hobbygärtnerinnen und Hobbygärtner gesucht. Die NABU-Gruppe Gartenlust und Blütensaum aus der Gemeinde Wurster Nordseeküste bietet dort 2 freie Hochbeete zur Patenschaft an. Gießwasser und Werkzeug sind vorhanden. Interessierte können den Garten am Freitag, dem 12. Juni, ab 15 Uhr beim nächsten Buddeltag sowie am Sonnabend, dem 20. Juni, von 11 bis 15 Uhr beim Flohmarkt besichtigen. Das waren die Nachrichten. Jetzt das Wetter mit Molly.
3: Genau, Stefan, schauen wir mal aufs Wetter. Heute gibt es auf Helgoland einen Mix aus Sonne und Wolken. Ähnlich morgen und übermorgen. Und alles bleibt trocken. Heute wird es bis 13 Grad warm, morgen schon spürbar milder. Der Wind frischt heute und morgen böig auf. Die Wellen liegen jeweils bei rund 1 bis 2 Metern. Die Gezeiten bringen dir wie gewohnt 2-mal Hoch- und 2-mal Niedrigwasser. Und Sonne gibt's von früh am Morgen bis in den späten Abend hinein.
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4: Moin von der Rockradio Helgoland Insel News. Heute haben wir einen Tipp wie Kurzurlaub vor der Haustür. 5 Outdoor-Routen rund um Bremerhaven. Perfekt zum Abschalten nach Feierabend oder fürs Wochenende. Such dir deine Lieblingsstrecke aus, pack die Kopfhörer ein. Hier ist für dich Craving You von Thomas Rhett und Maren Morris.

0: 11.14 Uhr, strahlend blauer Himmel über Helgoland. Bob Dylan klang gerade so, als hätte er lieber Regen.
1: Lass den armen Kerl in Ruhe.
0: Niemals. Zur Abkühlung gibt's jetzt Claudia Korek mit Dezember. Hey,

0: Das war Natasha Bedingfield mit Put Your Arms Around Me hier bei The Rock Radio Helgoland. Schöner, softer Moment, bevor wir gleich ein bisschen Country ins Wasser schubsen.
1: Ins Wasser schubsen passt ganz gut, denn das Meer macht uns mal wieder einen Strich durch die Rechnung.
0: Genau, wegen der vorhergesagten Wetterlage fällt am Mittwoch, den 27. Mai 2026, die Katamaranabfahrt der Nordlicht um 17 Uhr von Helgoland nach Cuxhaven aus.
1: Heißt, kein Düsenjet über die Wellen um 5. Aber keine Panik, ihr werdet nicht auf der Düne ausgesetzt.
0: Stattdessen fährt das Schiff Helgoland um 16.30 Uhr ab Südhafen Helgoland. Eure bereits gebuchten Tickets werden automatisch auf diese Abfahrt umgebucht. Ihr müsst nichts weiter tun.
1: Und ganz wichtig, eure vorhandenen Tickets werden an Bord anerkannt. Also bitte nicht auf dem Weg zum Hafen nervös neu ausdrucken. Der Drucker kann heute mal chillen.
0: Das Gepäck der Katamarangäste wird natürlich kostenlos transportiert. Du kannst dich also ganz entspannt um dich selbst kümmern. Den Koffer übernehmen die Profis.
1: Und wir übernehmen jetzt den Soundtrack dazu. Alan Jackson ist schon startklar. Zeit, den Kopf ein bisschen abzuschalten.
0: Hier kommt für dich Pop Atop bei The Rock Radio Helgoland.
1: Laut drehen, wir sind gleich wieder für dich da.

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0: Park hat gerade Lust aufs Grüne gemacht. Kurz vor 11:30 Zeit für eine Feierabendtour. Bremerhaven mit Klaus Hertling und idyllischen Wegen.
1: Klaus führt durchs Reinkenheider Forst, an der Geeste entlang die Stauschleuse als Landmarke. Rund 5 bis 6 Kilometer, sehr entspannt.
0: Oh wow, Kleingärten, Windräder, Schafe, fast wie Urlaub, nur ohne Hotelrechnung.
1: Dann der Kleinbahnweg, etwa 5 Kilometer, die Fahrrad 8 mit knapp 3 Kilometern und die Aue, circa 6.
0: Perfekt für Radler, Hundehalter und Leute, die Brombeeren mögen. Weiter geht's mit Kids von MGMT.

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1: Am 27.05.2017, heute vor 9 Jahren, ging eine der rauesten, zugleich seelenvollsten Stimmen des Südstaaten-Rock von Bord. Greg Allman starb mit 69 Jahren in seinem Haus nahe Savannah, Georgia. Sein Manager, Michael Lehman, sprach von einem ruhigen Abschied, umgeben von Angehörigen, und nannte eine Rückkehr seines Leberleidens als Ursache. Greg war nicht nur Sänger und Songschreiber, er war das Herz an der Hammond B3, derjenige, dessen bluesgetränkte Phrasen und kratzige Falsett den Sound der Allman Brothers Band prägten. Songs wie Dreams oder Whipping Post sind keine bloßen Titel in einem Katalog, sie sind Erlebnisräume. Auf At Fillmore East wurde aus Whipping Post ein episches Gebet, eine 22 Minuten lange Improvisation, die zeigte, wie sehr diese Band jazzartige Freiheit mit roher Southern Power verband. Dass Greg seine Krankheit lange privat hielt, passt zu seinem Berufsethos. Möglichst lange weiterspielen, solange die Musik mehr erlaubte als das Leben entschied. Diese Haltung, die Mischung aus verletzlicher Seele und unbändiger Bühnenenergie, machte ihn zu einem der Architekten dessen, was man Southern Rock nennt. Ein Hybrid aus Blues, Country, Jam Spirit und Rock, der amerikanische Landschaften in Klang verwandelte. Heute erinnert das nicht nur an einen genialen Musiker, sondern an einen Typen, der die Kunst des langen Atems auf der Bühne perfektionierte. Zeit, diese Erinnerung weiter atmen zu lassen, little by little.

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1: Hier sind die Nachrichten mit Stefan. Russlands Außenminister Sergei Lavrov droht mit weiteren systematischen Angriffen auf Kiew, auch auf sogenannte Entscheidungszentren, und fordert Ausländer und Diplomaten erneut auf, die Stadt zu verlassen. Das Auswärtige Amt spricht von Einschüchterung und bestellt den russischen Botschafter ein. Außenminister Johann Wadephul fordert derweil von den NATO-Partnern zusätzliche jährlich rund 30 Milliarden Euro Unterstützung für die Ukraine. Die Spritpreise in Deutschland sind nach dem Iran-Krieg und der Blockade der Straße von Hormus zunächst stark gestiegen, liegen nun aber wieder unter 2 Euro. Nach Angaben von ADAC und SWR kostet Super E 10, im Mittel rund 1,98 Euro, Diesel etwa 1,96 Euro pro Liter. Grund ist vor allem der Wegfall von Risikoaufschlägen und der seit dem 1. Mai geltende Tankrabatt. Ob dieser über Ende Juni hinaus verlängert wird, ist offen. Nordholz. Im frei zugänglichen Bürgergarten an der Emmelke-Straße werden derzeit neue Hobbygärtnerinnen und Hobbygärtner gesucht. Die NABU-Gruppe Gartenlust und Blütensaum aus der Gemeinde Wurster Nordseeküste bietet dort zwei freie Hochbeete zur Patenschaft an. Gießwasser und Werkzeug sind vorhanden. Interessierte können den Garten am Freitag, dem 12. Juni, ab 15 Uhr beim nächsten Buddeltag sowie am Sonnabend, dem 20. Juni, von 11 bis 15 Uhr beim Flohmarkt besichtigen. Und jetzt geht es weiter mit dem Wetter. Molly, bitte!
2: Danke, Stefan. Heute gibt's auf Helgoland Sonne-Wolken-Mix bei frischen 13 Grad. Dazu ein lebhafter Wind und Wellen bis etwa 1,5 Meter. Die Tide folgt wie gewohnt ihrem Auf und Ab. Morgen legst du 1 Grad drauf. Der Wind bleibt munter, die See ähnlich bewegt. Übermorgen dann freundlich, trocken und bis 18 Grad warm. Der Wind lässt

0: Russland.
1: Putin droht erneut mit nuklearer Eskalation im Ukraine-Krieg. Deutschland reagiert mit weiteren Waffenlieferungen und betont Geschlossenheit mit der EU und der NATO. Viele fragen sich, wie lange dieser Kurs durchgehalten werden kann. Wir bleiben für euch dran. Jetzt etwas Hoffnung. Hier ist Travis Tritt mit It's a Great Day to be Alive.
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0: Uhr 14, strahlend blauer Himmel über Helgoland. Und wir hocken bei dem Wetter drinnen und hören Inside von Stiltskin.
1: Wir wissen eben, wie man das Leben in vollen Zügen genießt.
0: Absolut. Weiter geht's mit Third Eye Blind und Sammy Cha

0: 6:26 Uhr. Wir sind zurück bei The Rock Radio Helgoland. Gerade noch Bitchin' Summer, jetzt eher Bitchin' Diplomatie, Nina. Lavrov droht offen mit weiteren Angriffen auf Kiew, sogar auf politische Entscheidungszentren.
1: Ja, und Ausländer und Diplomaten sollen die Stadt verlassen. Das Auswärtige Amt sagt ganz klar: Einschüchterung. Moskau will Ukraine und Unterstützer verunsichern und spalten.
0: Der russische Botschafter wurde einbestellt. Deutschland sagt, wir knicken nicht ein. Und CDU-Außenminister Johann Wadephul trommelt in der NATO für deutlich mehr Militärhilfe. Deutlich über die rund 30 Milliarden Euro pro Jahr der EU hinaus.
1: Entscheiden sollen am Ende die Staats- und Regierungschefs beim NATO-Gipfel in der Türkei. Langfristige Hilfe für die Ukraine, militärisch, über kommende Winter und gleichzeitig Türen für Diplomatie offenhalten.
0: Ganz entspanntes Mittagsprogramm also. Hier kommt Everyday von James Taylor.
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0: 12.34 Uhr. Element of Crime haben recht. Hier liegt auch kein Schwein auf dem Tisch.
1: Wäre auch echt unpraktisch am Mikrofon.
0: Absolut. Da machen wir uns lieber Sorgen um Thomas. Ihr

0: 12.45 Uhr auf Helgoland, vorhin PJ Harvey mit England. Jetzt reisen wir in den Westerwald, in die größte Tongrube Deutschlands, nach Meuth.
1: Vom Inselfelsen direkt in die Grube, romantischer wird's heute nicht mehr. Worum geht's genau?
0: Da steht seit Monaten fast alles still. Der Ton, aus dem Fliesen, Dachziegel, sogar Zement werden, bleibt im Boden, weil der Hoch- und Wohnungsbau in Deutschland am Boden liegt.
1: Und im Ausland läuft's für die Firma besser, oder? Benelux sagt, her mit dem Ton. Nur an der deutschen Grenze ist Schluss.
0: Genau, der Chef schimpft über Bürokratie. Neuer Tagebau, locker 10 Jahre Papierkrieg.
1: Währenddessen nur etwa 206.000 neue Wohnungen. Dazu seit 2019 über 340.000 Industriejobs weg. Viele in der Autoindustrie.
0: Das ist mehr als ein Stimmungstief, das ist Strukturkrise.
1: Und jetzt etwas Zartes nach all den harten Fakten. Hier kommt It's Hard to be Tender von Carly.

0: kurz vor 1 auf Helgoland, 12.53 Uhr um genau zu sein. Die Black Crows hatten schon ihren Good Friday.
1: Wir müssen da noch ein bisschen durchhalten.
0: Richtig. Wer jetzt schon durstig auf den Feierabend schielt, hier kommt Dustin Lynch mit I Wish You Were Beer.

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1: Hier ist Stefan mit den aktuellen Meldungen. Russlands Außenminister Sergei Lavrov droht mit weiteren systematischen Angriffen auf Kiew, auch auf sogenannte Entscheidungszentren, und fordert Ausländer und Diplomaten erneut auf, die Stadt zu verlassen. Das Auswärtige Amt spricht von Einschüchterungen und bestellt den russischen Botschafter ein. Außenminister Johann Wadephul fordert derweil von den NATO-Partnern zusätzliche jährlich rund 30 Milliarden Euro Unterstützung für die Ukraine. In Madrid hat die spanische Polizei die Parteizentrale der regierenden Sozialisten von Ministerpräsident Pedro Sanchez durchsucht. Nach Medienberichten suchten die Beamten nach Hinweisen auf illegale Parteifinanzierung. Die Guardia Civil bestätigte den Einsatz, nannte wegen laufender Ermittlungen aber keine Details. Hintergrund sind Korruptionsvorwürfe gegen die PSOE sowie Ermittlungen gegen Angehörige und frühere Funktionäre. Bremerhaven. Die Seenotretter der Deutschen Gesellschaft zur Rettung Schiffbrüchiger haben am Dienstag einen auf der Nordmole festgekommenen Einhandsegler gesichert und in den Hafen geschleppt. Das rund 8 Meter lange Boot war im Baustellenbereich der Nordmole aufgelaufen. Wegen des Niedrigwassers konnten die Retter den Havaristen erst nach dem nächsten Hochwasser freibekommen. Der Segler blieb unverletzt. Sichtbare Schäden am Boot gab es laut DGZRS nicht. Die Ursache der Havarie ist noch unklar. Das waren die Nachrichten. Molly, wie sieht's mit dem Wetter aus?
2: Danke, Stefan. Heute gibt's auf Helgoland Sonne-Wolken-Mix bei frischen 13 Grad. Dazu ein lebhafter Wind und Wellen bis etwa 1,5 Meter. Die Tide folgt wie gewohnt ihrem Auf und Ab. Morgen legst du 1 Grad drauf. Der Wind bleibt munter, die See ähnlich bewegt. Übermorgen dann freundlich, trocken und bis 18 Grad warm. Der Wind lässt langsam nach, die Wellen flachen etwas ab und Sonne wie auch Meer verabschieden sich erst am Abend voneinander.
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3: Hier ist Norden ist oben auf The Rock Radio Helgoland. Heute in Bremerhaven. Seenotretter sichern ein Segelboot an der Nordmole. Zum Glück ohne Verletzte. Dickes Danke an die Crew. Gleich gibt's Musikklassiker. Big Girls Don't Cry von Frankie Valli and the Four Seasons. Laut aufdrehen und dranbleiben.

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Die Geschichte Helgolands. Heute verbrannte Packräume. Der Schlag gegen die Bremer auf Helgoland. 1496. Im Jahre 1496, als die Nordsee-Handelsrouten zwischen Elbe, Weser und den Inseln vor der Küste von Schleswig-Holstein immer stärker umkämpft waren, hatten die Bremer Kaufleute auf Helgoland einen festen Fuß gefasst. Unten am Lande, nahe bei den Anlegeplätzen der Fischerboote, standen ihre Packräume. Einfache, aber solide Holzgebäude, in denen sie Heringe in Fässern stapelten und andere Waren für den Weitertransport lagerten. Für Bremen war dies ein wichtiges Glied im Handel mit Nordseefisch und Seesalz. Die Anwesenheit dieser Speicher bedeutete jedoch auch einen Anspruch auf Einfluss und Nutzen aus der Insel. In einem Gebiet, das nach der Teilung der Schleswigschen Lande 1490 unter die Herrschaft von Herzog Friedrich von Schleswig und Holstein geraten war. Der Herzog, der auf Helgoland Zollrechte beanspruchte und ein eigenes Blockhaus unterhielt, sah die Bremer Einrichtungen offenbar als fremde Machtpräsenz und als wirtschaftliche Konkurrenz. Im Jahr 1496 griff daher die fürstliche Gewalt ein. Auf hohen Befehl, also mit ausdrücklicher Zustimmung der Landesherrschaft, wurden die Bremer Packräume ruiniert und verbrannt. Für die Kaufleute bedeutete dies den Verlust eingelagerter Heringe und Waren, für die Insel ein deutliches Signal, dass der Herzog seine Hoheitsrechte mit Härte durchsetzte. Der Vorgang steht exemplarisch für den scharfen Interessenkonflikt zwischen norddeutschen Städten und landesherrlicher Gewalt in der Nordsee am Übergang vom Mittelalter zur Neuzeit.

0: dem Wem-Weckruf und bei 13.19 Uhr. Die DGZRS-Station Bremerhaven hat am Dienstag, 26. Mai, einen auf der Nordmole festgefahrenen Einhandsegler gesichert und in den Hafen gezogen.
1: 8 Meter Bootschaos, kein Schaden, keine Verletzten. Kaum zu glauben, dass der Leuchtturm nicht auch noch Selfies wollte.
0: Die Crew ließ das Tochterboot Christian aus, wartete wegen Niedrigwasser aufs Hochwasser und gegen 18.30 Uhr schwamm das Boot frei.
1: Geduld zahlt sich offenbar aus und ein bisschen Schlepperromantik dazu.
0: Die Yacht wurde am Notanleger an der Geste festgemacht. Hintergründe zur Havarie unklar, Baustelle an der Nordmole läuft weiter.
1: Neue Nordmole. 280 Meter lang, 7 Meter breit und ein Leuchtturm soll zurückkommen.
0: Gut zu wissen, dass die Seenotretter da sind. Und jetzt ab in die Musik. Als nächstes kommt Train in the Distance von Paul Simon.

0: Gerade lief Train in the Distance von Paul Simon und hier um 13.25 Uhr reden wir über Katastrophenschutz. Die Broschüre des Landkreises Rothenburg erklärt, was beim mehrtägigen Stromausfall oder Hochwasser relevant ist.
1: Klingt dramatisch, klingt aber auch ein bisschen nach, oh nein, kein WLAN. Nur ernster, weil der Landkreis sagt, es ist nicht möglich, dass der Landkreis alle Menschen in diesem Fall mit Strom versorgt.
0: Die Broschüre nennt Beispiele zur Eigenvorsorge. Batteriebetriebenes Radio, Powerbank, Kerzen, Taschenlampen, Campingkocher für draußen.
1: Leuchttürme? Nein, keine echten. Rathausleuchttürme als Infozentren. Und in Dörfern übernehmen Dorfgemeinschaftshäuser die Rolle.
0: Und wer betroffen ist? Alle. Besonders Menschen, die auf dauerhafte Stromversorgung angewiesen sind, schreibt der Landkreis.
1: Gut zu wissen und beruhigend, unberuhigend zugleich.
0: Hier kommt als nächstes Where Do I Go From Here von Pozzo Seco.

0: Lotso Seko Singers, Where Do I Go From Here? Ganz ehrliche Frage, die ich mir nach manchem Montagmorgen auch stelle.
1: Dabei stammt das Teil aus den späten 60ern, Country Folk aus Texas. Und trotzdem klingt's, als würde heute jemand über Quarterlife Crisis nachdenken.
0: Fun Fact: Die Band war erst Pozzo Seco Singers, dann Pozzo Seco. Wahrscheinlich dachten sie, weniger Namen, mehr Airplay.
1: Apropos Neuanfang: Jetzt jemand, der wirklich Wo geht's lang beantwortet. Amy MacDonald mit Let's Start a Band.
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0: Jason Aldean mit Laid Back. Der Mann singt über Chillen, als hätte er nie in seinem Leben einen Steuerbescheid gesehen.
1: Immerhin passt's. Geschrieben von Rodney Clausen und Co. Alles Leute, die genau wissen, wie man Bier, Pickup und Feierabend in 3 Minuten packt.
0: Und Aldean macht daraus natürlich wieder eine kleine Landpredigt. Nur mit mehr Amp und weniger Bibel.
1: Bleibt ihr mal laid back, wir werden jetzt eher laid deep. Hier kommt Atlantic von Keen bei Rockradio Helgoland.

0: 13.40 Uhr auf Helgoland. Nach dem ruhigen Trip über den Atlantik mit Keen müssen wir hier dringend aufwachen.
1: Ach schade, ich dachte, wir meditieren heute einfach komplett durch den Nachmittag.
0: Träum weiter, hier sind Green Day mit Know Your Enemy.

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1: Ich bin Stefan, willkommen zu den Nachrichten. Russlands Außenminister Sergej Lavrov droht mit weiteren systematischen Angriffen auf Kiew, auch auf sogenannte Entscheidungszentren, und fordert Ausländer und Diplomaten erneut auf, die Stadt zu verlassen. Das Auswärtige Amt spricht von Einschüchterung und bestellt den russischen Botschafter ein. Außenminister Johann Wadephul fordert derweil von den NATO-Partnern zusätzliche jährlich rund 30 Milliarden Euro Unterstützung für die Ukraine. Berlin. Die Bundesregierung plant nach dem sogenannten Bauturbo eine umfassende Reform des Baugesetzbuchs. Das Bundeskabinett hat den Weg dafür freigemacht. Planungsverfahren sollen digitaler, kürzer und transparenter werden. Kommunen sollen Wohnungsbau gegenüber Straßenbau, Denkmalpflege und Grünflächen leichter priorisieren können. In angespannten Wohnungsmärkten sollen neue Wohnungen als überragendes öffentliches Interesse gelten. Zudem sind mehr Eingriffsrechte bei Schrottimmobilien vorgesehen. Hintergrund ist ein bundesweiter Mangel von rund 1,5 Millionen Wohnungen. Bremerhaven. Die Seenotretter der Deutschen Gesellschaft zur Rettung Schiffbrüchiger haben am Dienstag einen auf der Nordmole festgekommenen Einhandsegler gesichert und in den Hafen geschleppt. Das rund 8 Meter lange Boot war im Baustellenbereich der Nordmole aufgelaufen. Wegen des Niedrigwassers konnten die Retter den Havaristen erst nach dem nächsten Hochwasser freibekommen. Der Segler blieb unverletzt. Sichtbare Schäden am Boot gab es laut DGZRS nicht. Die Ursache der Havarie ist noch unklar. Das waren die Nachrichten. Jetzt das Wetter mit Molly.
2: Danke, Stefan. Heute auf Helgoland ein Mix aus Wolken und ein paar freundlichen Momenten. Dazu frischt der Wind in Böen ordentlich auf. Das Meer liegt bei rund 1 bis 2 Metern Welle. Morgen dann deutlich mehr Sonne. Der Wind lässt etwas nach. Die Wellen glätten sich leicht. Und die Temperaturen klettern in Richtung 18 Grad. Übermorgen wieder mehr Wolken bei etwa 20 Grad. Die Gezeiten und Zeiten für Sonnenauf- und Sonnenuntergang bekommst du gleich im Anschluss in unseren Seewetterdaten.
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3: Moin Helgoland, hier ist euer Peer auf The Rock Radio, kurz nach 14 Uhr. Heute reden wir über den neuen Steam-Sims-Konkurrenten, der jetzt schon mega einschlägt. Richtig spannend für alle Gamer-Nerds. Bleibt dran, gleich gibt's Musikpower. Hypersonic Missiles, live vom Finsbury Park von Sam Fender.
4: Well, this has been fucking magic. 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Lord, thank you so much. 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

Der Gaslight Anthem mit Keepsake. 14.12 Uhr, blauer Himmel draußen. 13 Grad bedeuten zwar noch Übergangsjacke, aber Travis Tritt sieht das heute sowieso positiv. It's a great day to be alive.

Nach Slave to Love von Brian Ferry und Roxy Music habe ich was Techiges für euch. Es ist 14.26 Uhr hier auf Helgoland und die Lebenssim-Szene kriegt gerade Zuwachs. Paralives startete in Early Access und verkaufte in wenigen Stunden gut 250.000 Kopien. Am Launch peakten über 78.000 Spieler, fast 50.000 waren gleichzeitig aktiv. Die Fans freuen sich, weil Features wie Wetter, Haustiere, Fahrzeuge und Gartenarbeit später gratis kommen. Kein DLC-Wahnsinn. In Soy verlangt stärkere Rechner, Paralives läuft schon mit einer GTX 1060, The Sims 4 hält sich trotzdem. Jetzt geht's weiter mit Something Special von Dolly Parton.

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Otto Levin klärt mal eben die Beziehungsfront. Es ist 14.38 Uhr auf Helgoland und nach so viel Drama verziehen wir uns lieber ganz schnell nach draußen. Sexen übernehmen mit

Und das war Alles, was ich brauche von Michi Reinke. Schöne Stimmung. Ach übrigens, es ist 14.52 Uhr. Kurze Gaming News. CD Projekt Red hat überraschend die neue Witcher 3 DLC Songs of the Past angekündigt. Erscheint in 2027 für PC, PlayStation 5 und Xbox Series X/S. Eigentlich sollte die Enthüllung morgen auf dem Red Stream passieren, aber ein Leak im Red Launcher hat das vorgezogen. Also hat CD Projekt Red schon jetzt bestätigt. Du schlüpfst wieder in Geralds Rolle. Co-entwickelt wird das Ganze von Fool's Theory, den Machern von The Taumaturg. Mehr gibt's später. Und jetzt weiter mit Open Your Eyes von The

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1: Ich bin Stefan, willkommen zu den Nachrichten. Russlands Außenminister Sergei Lavrov droht mit weiteren systematischen Angriffen auf Kiew, auch auf sogenannte Entscheidungszentren, und fordert Ausländer und Diplomaten erneut auf, die Stadt zu verlassen. Das Auswärtige Amt spricht von Einschüchterung und bestellt den russischen Botschafter ein. Außenminister Johann Wadephul fordert derweil von den NATO-Partnern zusätzliche jährlich rund 30 Milliarden Euro Unterstützung für die Ukraine. Berlin. Die Bundesregierung plant nach dem sogenannten Bauturbo eine umfassende Reform des Baugesetzbuchs. Das Bundeskabinett hat den Weg dafür freigemacht. Planungsverfahren sollen digitaler, kürzer und transparenter werden. Kommunen sollen Wohnungsbau gegenüber Straßenbau, Denkmalpflege und Grünflächen leichter priorisieren können. In angespannten Wohnungsmärkten sollen neue Wohnungen als überragendes öffentliches Interesse gelten. Zudem sind mehr Eingriffsrechte bei Schrottimmobilien vorgesehen. Hintergrund ist ein bundesweiter Mangel von rund 1,5 Millionen Wohnungen. Brab-Mockkirk. Bei einem Brand in einem Schuppen an der Weststraße ist am Dienstagnachmittag ein hoher Sachschaden entstanden. Der Schuppen stand beim Eintreffen der Feuerwehr bereits in Vollbrand. Angrenzende Wohnhäuser wurden vorsorglich evakuiert. 50 Einsatzkräfte der Wehren Brakao, Hammelwarden und Golzwarden verhinderten ein Übergreifen der Flammen. Die Weststraße war zwischen Brandort und Bahnhofstraße für 2 Stunden voll gesperrt. Der Schaden liegt ersten Schätzungen zufolge im unteren 6-stelligen Bereich. Die Brandursache ist noch unklar. So viel zu den Nachrichten. Wie wird das Wetter, Molly?
2: Danke, Stefan. Heute auf Helgoland ein Mix aus Wolken und ein paar freundlichen Momenten. Dazu frischt der Wind in Böen ordentlich auf. Das Meer liegt bei rund 1 bis 2 Metern Welle. Morgen dann deutlich mehr Sonne. Der Wind lässt etwas nach. Die Wellen glätten sich leicht und die Temperaturen klettern in Richtung 18 Grad. Übermorgen wieder mehr Wolken bei etwa 20 Grad. Die Gezeiten und Zeiten für Sonnenauf- und Sonnenuntergang bekommst du gleich im Anschluss in unseren Seewetterdaten.
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3: Moin Helgoland. Hier ist Hans am Nachmittag auf The Rock Radio Helgoland. Gleich sprechen wir über eine Aktion der Seenotretter in Bremerhaven, die ein Segelboot an der Nordmole gesichert haben. Jetzt erstmal Musik. Hier sind die Kaiser Chiefs mit Don't Just Stand There, Do Something.

0: 15.12 Uhr auf Helgoland. Avril Lavigne wusste eben ganz genau, was sie nicht will. Hans, weißt du eigentlich, was du willst?
1: Vielleicht ein Fischbrötchen?
0: Ein Mann mit ganz großen Zielen. Wir servieren dir stattdessen die Guano Apes. Hier sind die Lords

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0: 15.41 Uhr auf Helgoland. Jason Aldean mit Tattoos. Hans, hast du eigentlich eins?
1: Zählt der Edding-Smiley auf meinem Arm? Der geht beim Duschen einfach nicht ab.
0: Nein, mein Freund, es tut mir wirklich leid, dir das sagen zu müssen. Hier sind Chicago mit Hard to Say I'm Sorry.

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1: Am 27.05.2017, heute vor 9 Jahren, ging eine der rauesten, zugleich sehenvollsten Stimmen des Südstaaten-Rock von Bord. Greg Allman starb mit 69 Jahren in seinem Haus nahe Savannah, Georgia. Sein Manager, Michael Lehman, sprach von einem ruhigen Abschied, umgeben von Angehörigen, und nannte eine Rückkehr seines Leberleidens als Ursache. Greg war nicht nur Sänger und Songschreiber, er war das Herz an der Hammond B3, derjenige, dessen bluesgetränkte Phrasen und kratzige Falsett den Sound der Allman Brothers Band prägten. Songs wie Dreams oder Whipping Post sind keine bloßen Titel in einem Katalog, sie sind Erlebnisräume. Auf At Fillmore East wurde aus Whipping Post ein episches Gebet, eine 22 Minuten lange Improvisation, die zeigte, wie sehr diese Band jazzartige Freiheit mit roher Southern Power verband. Dass Greg seine Krankheit lange privat hielt, passt zu seinem Berufsethos. Möglichst lange weiterspielen, solange die Musik mehr erlaubte als das Leben entschied. Diese Haltung, die Mischung aus verletzlicher Seele und unbändiger Bühnenenergie, machte ihn zu einem der Architekten dessen, was man Southern Rock nennt. Ein Hybrid aus Blues, Country, Jam Spirit und Rock, der amerikanische Landschaften in Klang verwandelte. Heute erinnert das nicht nur an einen genialen Musiker, sondern an einen Typen, der die Kunst des langen Atems auf der Bühne perfektionierte. Zeit, diese Erinnerung weiter atmen zu lassen, little by little.

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1: Hier sind die wichtigsten Nachrichten mit Stefan. Die Bundesregierung will die Abwehr von Cyberangriffen stärken und hat dazu ein neues Gesetz beschlossen. Bundespolizei, Bundeskriminalamt und das Bundesamt für Sicherheit in der Informationstechnik erhalten weitergehende Eingriffsrechte, dürfen Angriffe aktiv stören, Datenverkehr umleiten oder blockieren und IT-Systeme zeitweise stilllegen. Zudem soll das Bundesamt mehr Daten auswerten und Telekommunikationsunternehmen müssen Warnungen an ihre Kundschaft weitergeben. Halle. Menschen mit posttraumatischer Belastungsstörung können nach einem Beschluss des Landessozialgerichts Sachsen-Anhalt Anspruch auf einen ausgebildeten Assistenzhund haben. Geklagt hatte eine heute 27 Jahre alte Studentin, die als Kind Opfer häuslicher sexueller Gewalt wurde und unter schweren psychischen Beeinträchtigungen leidet. Das Land muss ihr nun vorläufig rund 4.000 Euro für die Spezialausbildung des bereits in Grundzügen ausgebildeten Assistenzhundes zahlen, da dieser als Hilfsmittel zur sozialen Teilhabe anerkannt wurde. Brake. Bei einem Brand in einem Schuppen an der Weststraße ist am Dienstagnachmittag ein hoher Sachschaden entstanden. Der Schuppen stand beim Eintreffen der Feuerwehr bereits in Vollbrand. Angrenzende Wohnhäuser wurden vorsorglich evakuiert. 50 Einsatzkräfte der Wehren BRA, KO, Hammelwarden und Golzwarden verhinderten ein Übergreifen der Flammen. Die Weststraße war zwischen Brandort und Bahnhofstraße für 2 Stunden voll gesperrt. Der Schaden liegt ersten Schätzungen zufolge im unteren 6-stelligen Bereich. Die Brandursache ist noch unklar. So viel zu den Nachrichten. Wie wird das Wetter, Molly?
2: Danke, Stefan. Heute auf Helgoland ein Mix aus Wolken und ein paar freundlichen Momenten. Dazu frischt der Wind in Böen ordentlich auf. Das Meer liegt bei rund 1 bis 2 Metern Welle. Morgen dann deutlich mehr Sonne. Der Wind lässt etwas nach. Die Wellen glätten sich leicht und die Temperaturen klettern in Richtung 18 Grad. Übermorgen wieder mehr Wolken bei etwa 20 Grad. Die Gezeiten und Zeiten für Sonnenauf- und Sonnenuntergang bekommst du gleich im Anschluss in unseren Seewetterdaten.
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3: Moin Helgoland. Hier ist Hans am Nachmittag auf The Rock Radio. Gleich sprechen wir über die Seenotretter in Bremerhaven, die ein Segelboot an der Nordmole gesichert haben. Starker Einsatz. Jetzt erstmal Musik. Hier kommt Walk of the Earth. Bleibt dran, ihr seid bei The Rock Radio Helgoland.
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0: und es ist kurz nach 4, 16.17 Uhr, haben die Seenotretter in Bremerhaven einen Einhandsegler von der Nordmole geholt.
1: Einhandsegler? Ich dachte, allein segeln heißt, alle Hände frei zum Kaffee trinken.
0: Sie kamen gegen 13 Uhr fest, Boot rund 8 Meter. Team setzte das Tochterboot Christian ein, wartete auf Hochwasser. Gegen 18.30 Uhr sicherten sie und etwa eine Stunde später schwamm die Yacht frei.
1: Und niemand verletzt, kein sichtbarer Schaden. Glück gehabt. Übrigens wird die neue Nordmole 280 Meter lang, 7 Meter breit, mehr als 32 Millionen Euro.
0: Mischung aus Rettung und Großbaustelle. Ob die Baustelle schuld war, ist noch unklar.
1: Also, Segler munter, Mole in Arbeit, Bierkonsum unklar.
0: Up next ist Glamorous Indie Rock'n'Roll von The Killers. Bleibt dran.

Glückwunsch von Stefan aus Wittmund. Stefan schickt strahlende Sonnengrüße an alle Fans von Radio Helgoland. Vielen Dank dafür. Sein Titelwunsch kommt jetzt. Face the Face von Pete Townshend. Für dich, Stefan, und für alle Hörerinnen und Hörer. Viel Spaß.

0: Nach Face-to-Face passt das ja irgendwie. Iris Berben, 75, sagt der Bunte, sie finde das Älterwerden überhaupt nicht schön.
1: Oh weh, 75. Ich dachte, dann gibt's nur noch Rabatt und Kuchen.
0: Sie wehrt sich dagegen, dass Altern verherrlicht wird, nennt es eher schwer und betont, man müsse Kraft und Neugier erhalten.
1: Wach und neugierig bleiben klingt wie ein Fitnesskurs mit Theaterkarte.
0: Worum's geht? Eine prominente Stimme spricht für viele. Das Thema betrifft uns alle irgendwann.
1: Na dann, ich übe schon mal die Neugier und die Steuererklärung zur Belustigung.
0: Es ist fast 4:30, Leute. Weiter geht's mit Mystery Train von The Neville Brothers.
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0: Und jetzt ein Musikwunsch von Stefan aus Wittmund. Er schickt allen Fans von Radio Helgoland sonnige Grüße. Also aufdrehen und gute Laune an. Stefan wünscht sich den Song Humble Stance von Saga. Und genau den bringen wir euch jetzt. Viel Spaß beim Hören.
1: Album Number One. It's called Humble Stance.

0: Ey Stefan, bei Saga und Humble Stance denke ich immer, wie kann man so locker klingen und trotzdem so vertrackte Takte drin haben? Ja, die Jungs haben halt Prog im Blut.
1: Fun Fact, das war einer ihrer ersten Songs, mit dem sie in Kanada im Radio gelandet sind. Ziemlich mutig für so viele Taktwechsel.
0: Und dieser Basslauf. Ich stell mir vor, wie der Bassist sagt, jo, ich üb das mal eben und alle anderen brauchen 3 Wochen.
1: Lass dich treiben, wir bleiben rhythmisch schmutzig. Gleich kommt Klatsch mit Electric Worry hier auf The Rock Radio Helgoland.

0: Kurz vor fünf auf dem Felsen. Nach der Shotgun Wedding von Roy C. frage ich mich, Hans, warst du eigentlich mal verheiratet?
1: Nee, Stefan, ich hab doch gar keine Schrotflinte.
0: Ein Glück für uns alle. Wir rollen weiter mit Motionless in White und Werewolf.

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1: Ich bin Stefan, willkommen zu den Nachrichten. Israel hat im Gazastreifen nach eigenen Angaben den mutmaßlichen Nachfolger des getöteten Hamas-Militärchefs Ezzedine Al-Haddad getötet. Verteidigungsminister Israel Katz erklärte, Mohammed Odeh sei gezielt ausgeschaltet worden, die Hamas bestätigte seinen Tod. Odeh galt als Mitverantwortlicher für das Massaker vom 7. Oktober 2023 mit über 1200 Toten und 251 Geiseln. Die Bundesregierung will die Abwehr von Cyberangriffen stärken und hat dazu ein neues Gesetz beschlossen. Bundespolizei, Bundeskriminalamt und das Bundesamt für Sicherheit in der Informationstechnik erhalten weitergehende Eingriffsrechte, dürfen Angriffe aktiv stören, Datenverkehr umleiten oder blockieren und IT-Systeme zeitweise stilllegen. Zudem soll das Bundesamt mehr Daten auswerten und Telekommunikationsunternehmen müssen Warnungen an ihre Kundschaft weitergeben. Bremen und Bremerhaven gelten nach einer aktuellen Sicherheitsbefragung als sichere Städte. Mehr als 88% der Befragten halten die Polizei für professionell, über 92% erleben sie als freundlich und korrekt. Drei Viertel der Menschen mit persönlichem Polizeikontakt waren 2024 zufrieden. Die Zahl der Straftatenopfer ist im Vergleich zu 2022 gesunken, besonders bei Betrugsdelikten. 7 von 10 Befragten nennen dennoch Orte, an denen sie sich unwohl fühlen. Und jetzt geht es weiter mit dem Wetter. Molly, bitte!
2: Ja, Stefan, ein Blick aufs Wetter. Heute auf Helgoland ein Mix aus Sonne und Wolken. Dazu ein frischer, böiger Wind, der die gefühlten 14 Grad eher nach Pullover klingen lässt. Morgen wird's deutlich freundlicher und wärmer mit knapp 19 Grad. Dazu ein mäßigerer Wind. Die Wellen liegen bei etwa 1 bis 1,5 Metern. Übermorgen wieder mehr Wolken und um die 20 Grad. Die Gezeiten bringen mittags Hochwasser, morgens und am späten Abend ist Ebbe. Sonne auf gegen 5 und da kurz vor 10.
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3: Hier ist Marion, eure Stimme am Nachmittag auf The Rock Radio Helgoland, kurz nach 17 Uhr. Später schauen wir nach Bremerförde, wo Umweltminister Meyer über die Klimakrise spricht. Ein Thema, das uns alle angeht. Jetzt gibt's Musik. Hier sind Edie Brickell und New Bohemians mit What I Am.

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Heute verbrannte Packräume. Der Schlag gegen die Bremer auf Helgoland. 1496. Im Jahre 1496, als die Nordsee-Handelsrouten zwischen Elbe, Weser und den Inseln vor der Küste von Schleswig-Holstein immer stärker umkämpft waren, hatten die Bremer Kaufleute auf Helgoland einen festen Fuß gefasst. Unten am Lande, nahe bei den Anlegeplätzen der Fischerboote, standen ihre Packräume. Einfache, aber solide Holzbauten.

Gebäude, in denen sie Heringe in Fässern stapelten und andere Waren für den Weitertransport lagerten. Für Bremen war dies ein wichtiges Glied im Handel mit Nordseefisch und Seesalz. Die Anwesenheit dieser Speicher bedeutete jedoch auch einen Anspruch auf Einfluss und Nutzen aus der Insel. In einem Gebiet, das nach der Teilung der Schleswigschen Lande 1490 unter die Herrschaft von Herzog Friedrich von Schleswig und Holstein geraten war. Der Herzog, der auf Helgoland Zollrechte beanspruchte und ein eigenes Blockhaus unterhielt, sah die Bremer Einrichtungen offenbar als fremde Machtpräsenz und als wirtschaftliche Konkurrenz. Im Jahr 1496 griff daher die fürstliche Gewalt ein. Auf hohen Befehl, also mit ausdrücklicher Zustimmung der Landesherrschaft, wurden die Bremer Packräume ruiniert und verbrannt. Für die Kaufleute bedeutete dies den Verlust eingelagerter Heringe und Waren, für die Insel ein deutliches Signal, dass der Herzog seine Hoheitsrechte mit Härte durchsetzte. Der Vorgang steht exemplarisch für den scharfen Interessenkonflikt zwischen norddeutschen Städten und landesherrlicher Gewalt in der Nordsee am Übergang vom Mittelalter zur Neuzeit.

0: 18.19 Uhr. Willie Nelson hatte seine sieben Engel und ihr habt uns.
1: Ein wirklich himmlischer Trost für die arme Insel.
0: Beschwer dich nicht, wir legen lieber ordentlich nach. Hier sind The HU

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kommen wir nun zu einem Musikwunsch. Joachim aus Heinschenwalde schickt sonnige Feierabendsgrüße und wünscht euch einen entspannten, strahlenden Ausklang des Tages. Passend dazu sein Wunschstück Take 5 Live von Dave Brubeck. Lehnt euch zurück, lasst die 5 Takte durch den Abend tanzen. Danke, Joachim.

0: witzig, Leute. Nach Offsprings Kalifornien-Trip bin ich jetzt offiziell urlaubsreif.
1: Verstehe ich. Helgoland bietet heute ja auch exakt dasselbe sonnige Strandflair.
0: Zerstör mir nicht meine Illusion. Hier sind Him mit Hearts at War.
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1: Hier sind die wichtigsten Nachrichten mit Stefan. Israel hat im Gazastreifen nach eigenen Angaben den mutmaßlichen Nachfolger des getöteten Hamas-Militärchefs Ezzedine Al-Haddad getötet. Verteidigungsminister Israel Katz erklärte, Mohammed Odeh sei gezielt ausgeschaltet worden. Die Hamas bestätigte seinen Tod. Odeh galt als Mitverantwortlicher für das Massaker vom 7. Oktober 2023 mit über 1200 Toten und 251 Geiseln. Peking. Chinas Handelsminister Wang Wentao hat die neue deutsche Wirtschaftsministerin Katharina Reiche zu ihrem Antrittsbesuch empfangen. Reiche setzt nach eigenen Worten auf Miteinander statt Konfrontation und fordert fairen Wettbewerb zum Nutzen beider Seiten. Viele deutsche Unternehmen klagen jedoch über erschwerten Marktzugang, staatlich geförderte chinesische Konkurrenz und Probleme bei seltenen Erden. Reiche ist mit rund 30 Wirtschaftsvertretern angereist, die auf neue Kooperationen und stärkeren Schutz der europäischen Märkte hoffen. Bremen und Bremerhaven gelten nach einer aktuellen Sicherheitsbefragung als sichere Städte. Mehr als 88% der Befragten halten die Polizei für professionell, über 92% erleben sie als freundlich und korrekt. Drei Viertel der Menschen mit persönlichem Polizeikontakt waren 2024 zufrieden. Die Zahl der Straftatenopfer ist im Vergleich zu 2022 gesunken, besonders bei Betrugsdelikten. 7 von 10 Befragten nennen dennoch Orte, an denen sie sich unwohl fühlen. Soweit die Nachrichten. Und damit zu dir, Molly, mit dem Wetter.
2: Genau, Stefan, schauen wir mal aufs Wetter. Heute auf Helgoland ein Mix aus Wolken und ein paar freundlichen Lücken. Dazu bis 14 Grad. Der Wind pustet böig aus West mit 3 bis 5 Beaufort und drückt die Wellen auf etwa 1 bis 1,5 Meter. Morgen dann viel Sonne bis etwa 18 Grad. Etwas ruhigerer Wind. Die See glättet sich auf rund 1 Meter. Übermorgen wieder mehr Wolken, um 20 Grad, weiter trocken. Hochwasser früh und am späten Nachmittag, Sonnenaufgang kurz nach 5, Sonnenuntergang gegen 9:30.
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3: Mina hier bei The Rock Radio Helgoland. Unsere Wirtschaftsministerin ist gerade in China unterwegs und setzt klar auf Zusammenarbeit statt Konflikt. Wichtig in diesen angespannten Zeiten. Gleich danach für euch ein frischer Hit. Hier kommt Greedy von Tate McRae.

0: Das war Luke Bryan von Angeln und Jagen ab nach Peking. Es ist kurz nach 16.17 Uhr auf Helgoland. Zeit für große Politik im Radio.
1: Genau, statt Fischen jetzt Handelsdeals. Chinas Handelsminister Wang Wentao trifft die neue deutsche Wirtschaftsministerin Katharina Reiche. Und er so: Schön, Sie endlich persönlich kennenzulernen. Very charming.
0: Thema ist aber knallhart. Deutschland und China hängen wirtschaftlich eng zusammen. Milliardengeschäft. Aber deutsche Firmen stöhnen über unfairen Wettbewerb und dicke Staatskohle für chinesische Konzerne.
1: Und Reiche versucht den Spagat. Sie will Kooperation, kein Dauerstreit. In Brüssel wirbt sie für einen balancierten Ansatz. Also Europa schützt sich, bleibt aber offen für Handel.
0: Klingt nach Drahtseilakt ohne Netz. Hier kommt jetzt Oasis mit Part of the

0: 17.21 Uhr auf Helgoland. Bei Oasis standen wir gerade noch brav in der Schlange.
1: Und du drängelst dich natürlich heimlich vor.
0: Ich nenne das strategische Positionierung. Hier ist Sum 41 mit

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0: Viertel vor sieben, das war The Sidewinder Sleeps Tonight. Nina, hast du eigentlich je verstanden, was R.E.M. da singen?
1: Nicht ein Wort. Ich murmle einfach mit.
0: Sehr professionell. Wir murmeln uns jetzt in den Feierabend. Hier sind Vampire Weekend.

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1: Hier ist Stefan am Mikrofon. Willkommen zu den Nachrichten. Israel hat im Gazastreifen nach eigenen Angaben den mutmaßlichen Nachfolger des getöteten Hamas-Militärchefs Ezzedine Al-Haddad getötet. Verteidigungsminister Israel Katz erklärte, Mohammed Odeh sei gezielt ausgeschaltet worden. Die Hamas bestätigte seinen Tod. Odeh galt als Mitverantwortlicher für das Massaker vom 7. Oktober 2023 mit über 1200 Toten und 251 Geiseln. Uganda schließt wegen des Ebola-Ausbruchs für zunächst 4 Wochen die Grenze zur Demokratischen Republik Kongo. Ausgenommen sind Einsatzteams, humanitäre Helfer, Frachttransporte und Sicherheitskräfte unter strengen Kontrollen. Für alle Einreisenden aus dem Kongo gilt eine Quarantäne von 21 Tagen. Der öffentliche Verkehr war bereits zuvor gestoppt worden. Die Weltgesundheitsorganisation warnt, die Maßnahme könne Ebola über inoffizielle Routen eher verbreiten. Im Kongo gibt es fast 1000 Verdachtsfälle und mindestens 220

0: Tote. Brakel. Am Freitag, dem 29. Mai, wird um 17 Uhr im Coworking Space in der Breitenstraße die Fotoausstellung Emotionen – Meine Stadt aus anderen Augen eröffnet. Im Mittelpunkt steht die Städtepartnerschaft mit der polnischen Partnerstadt Darłowo. Fotografien aus beiden Städten sind bis Dienstag, dem 30. Juni, in Schaufenstern und Leerständen der Braker Fußgängerzone als offene Galerie zu sehen. Die Eröffnung übernehmen die Bürgermeister beider Städte, der Eintritt ist frei. Und jetzt geht es weiter mit dem Wetter. Molly, bitte!
1: Genau, Stefan, schauen wir mal aufs Wetter. Heute auf Helgoland ein Mix aus Wolken und ein paar freundlichen Lücken. Dazu bis 14 Grad. Der Wind pustet böig aus West mit 3 bis 5 Beaufort und drückt die Wellen auf etwa 1 bis 1,5 Meter. Morgen dann viel Sonne bis etwa 18 Grad. Etwas ruhigerer Wind. Die See glättet sich auf rund 1 Meter. Übermorgen wieder mehr Wolken um 20 Grad. Weiter trocken. Hochwasser früh und am späten Nachmittag. Sonnenaufgang kurz nach 5. Sonnenuntergang gegen 9:30.
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3: Moin, du bist bei Radio Helgoland. Ich bin Thorsten und begleite dich durch die 19-Uhr-Stunde. Gleich sprechen wir über ein wichtiges Thema. Umweltminister Meier ist heute in Bremervörde und redet über die Klimakrise. Was davon bei uns ankommt, ordnen wir für dich ein. Jetzt aber erstmal Energie. Hier sind die Arctic Monkeys mit View from the Afternoon. Laut aufdrehen.

0: Es ist kurz nach 7. Heute Abend diskutieren wir die Klimakrise in Niedersachsen. Ausbau erneuerbarer, energetische Gebäudesanierung, Mobilitätswende und Vorsorge gegen Dürre, Starkregen und Meeresspiegelanstieg. Das läuft jetzt im Haus am See. Begann um 6:30. Gäste sind Christian Meyer und Walter Lämmermann.
1: Klingt nach Ärger für die Küste und die Bauern. Und nach viel Arbeit für den Taschenrechner.
0: Wer ist betroffen? Kommunen, Landwirte, Küstenorte, kurz alle, die hier leben und wirtschaften.
1: Und die Arten? Biodiversität schwindet rasend. Weniger Insekten, weniger Vögel, weniger Sommerromantik.
0: Wichtig sind klare Zahlen und schnelle Maßnahmen. Darüber wird gleich diskutiert.
1: Spannung im Haus am See. Popcorn wäre jetzt nicht verkehrt.
0: Weiter geht's mit Beautiful Trauma.

0: 19.17 Uhr auf Helgoland, das war Pink mit Beautiful Trauma.
1: Schönes Trauma? Klingt exakt nach unserem letzten gemeinsamen Urlaub.
0: Sehr witzig, Thorsten. Wir behalten dich im Auge. Hier ist The Alan Parsons Project mit Eye in the Sky.

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0: Kevin Parker haut bei Elephant ja richtig auf den Retroputz. Klingt, als wäre 1972 betrunken in eine Fasspedal-Sammlung gefallen.
1: Und trotzdem total kontrolliert. Der Beat marschiert wie ein Panzer, aber im Hintergrund schwebt dieser psychedelische Nebel.
0: Ja, der Bass läuft wie ein störrischer Elefant durch den Club. Alle zur Seite.

0: Seite bitte. Das ist mal Selfmade Disco aus dem Schlafzimmerstudio.
1: Bleibt gern noch bei uns, gleich sattelt ihr um. Von Elefant auf Pferd. Hier kommt A Good Horse von The Cardigans.

A Day in Rock History. Mit Tore Laufenberg. Am 27.05.2017, heute vor 9 Jahren, ging eine der rauesten, zugleich seelenvollsten Stimmen des Südstaaten-Rock von Bord. Greg Allman starb mit 69 Jahren in seinem Haus nahe Savannah, Georgia. Sein Manager, Michael Lehman, sprach von einem ruhigen Abschied, umgeben von Angehörigen, und nannte eine Rückkehr seines Leberleidens als Ursache. Greg war nicht nur Sänger und Songschreiber, er war das Herz an der Hammond B3, derjenige, dessen bluesgetränkte Phrasen und kratzige Falsett den Sound der Allman Brothers Band prägten. Songs wie Dreams oder Whipping Post sind keine bloßen Titel in einem Katalog, sie sind Erlebnisräume. Auf At Fillmore East wurde aus Whipping Post ein episches Gebet, eine 22 Minuten lange Improvisation, die zeigte, wie sehr diese Band jazzartige Freiheit mit roher Southern Power verband. Dass Greg seine Krankheit lange privat hielt, passt zu seinem Berufsethos. Möglichst lange weiterspielen, solange die Musik mehr erlaubte als das Leben entschied. Diese Haltung, die Mischung aus verletzlicher Seele und unbändiger Bühnenenergie, machte ihn zu einem der Architekten dessen, was man Southern Rock nennt. Ein Hybrid aus Blues, Country, Jam Spirit und Rock, der amerikanische Landschaften in Klang verwandelte. Heute erinnert das nicht nur an einen genialen Musiker, sondern an einen Typen, der die Kunst des langen Atems auf der Bühne perfektionierte. Zeit, diese Erinnerung weiter atmen zu lassen, little by little.

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0: One of My Turns ist ja der wahrscheinlich unromantischste Hotelbesuch der Rockgeschichte. Erst höflich Smalltalk, dann fliegen plötzlich die Fernseher durchs Zimmer.
1: Genau, ich mag, wie der Song fast flüsternd anfängt, total unscheinbar. Und dann kippt er komplett in diesen emotionalen Abriss. Typisch The Wall. Fassade, Bruch, nackte Nerven.
0: Und du sitzt da, hörst zu und denkst, okay, bei meinen Beziehungskrisen lief's doch noch harmlos.
1: Wir bleiben bei großer Gefühlsachterbahn, gleich Leonard Cohen mit If I Didn't Have Your Love, hier auf Rockradio Helgoland.

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1: Hier ist Stefan mit den aktuellen Meldungen. Das Bundeskabinett hat eine Neufassung des Baugesetzbuchs beschlossen, um den stockenden Wohnungsbau anzukurbeln. Kommunen sollen schneller planen, Umweltprüfungen vereinfacht und Bürgerbeteiligung gestrafft werden. Außerdem sind neue Regeln gegen Schrottimmobilien vorgesehen. Der Entwurf, der Anfang 2027 in Kraft treten soll, stößt auf gemischte Reaktionen von Kommunen, Umweltverbänden und Mietervertretern. Israel hat im Gazastreifen nach eigenen Angaben den mutmaßlichen Nachfolger des getöteten Hamas-Militärchefs Ezzedin Al-Haddad getötet. Verteidigungsminister Israel Katz erklärte, Mohammed Odeh sei gezielt ausgeschaltet worden. Die Hamas bestätigte seinen Tod. Odeh galt als Mitverantwortlicher für das Massaker vom 7. Oktober 2023 mit über 1200 Toten und 251 Geiseln. Am Freitag, dem 29. Mai, wird um 17 Uhr im Coworking Space in der Breitenstraße die Fotoausstellung Emotionen – Meine Stadt aus anderen Augen eröffnet. Im Mittelpunkt steht die Städtepartnerschaft mit der polnischen Partnerstadt Darłowo. Fotografien aus beiden Städten sind bis Dienstag, dem 30. Juni, in Schaufenstern und Leerständen der Braker Fußgängerzone als offene Galerie zu sehen. Die Eröffnung übernehmen die Bürgermeister beider Städte. Der Eintritt ist frei. Das waren die Nachrichten. Jetzt das Wetter mit Molly.
2: Genau, Stefan, schauen wir mal aufs Wetter. Heute auf Helgoland ein Mix aus Wolken und ein paar freundlichen Lücken. Dazu bis 14 Grad. Der

0: Wind pustet böig aus West mit 3 bis 5 Beaufort und drückt die Wellen auf etwa 1 bis 1,5 Meter. Morgen dann viel Sonne bis etwa 18 Grad, etwas ruhigerer Wind. Die See glättet sich auf rund 1 Meter. Übermorgen wieder mehr Wolken um 20 Grad, weiter trocken. Hochwasser früh und am späten Nachmittag, Sonnenaufgang kurz nach 5, Sonnenuntergang gegen 20:30.
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Das war Polka of the Potter's Wheel von Groovebot, ursprünglich als Studio-Jam gedacht, bei dem der Drummer wohl wirklich einen alten Töpferscheibenmotor als Rhythmusidee benutzt hat. Wenn du genau hinhörst, dieser leicht eiernde Puls im Hintergrund, das ist die Hommage daran. Und wir bleiben bei Groovebot. Gleich wird's etwas dunkler, mehr Bauch, weniger Polka. Hier kommt Blue Spirit Liberation auf The Rock.

nach 8 auf Helgoland. Der Grooveboard hat heimlich die Playlist gekapert und weigert sich, das Studio zu verlassen. Mir soll's recht sein. Hier ist direkt nochmal Grooveboard mit Amor, Luz y Pasión.

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Das war Amor Janjoranza von Grooveboard. Spannender Mix, oder? Dieses Ding ist tatsächlich in einem winzigen Homestudio entstanden, mit mehr Kabelsalat als Platz zum Sitzen. Und genau diesen DIY-Vibe hörst du in jeder Nuance, vom Beat bis zu den kleinen Soundspielereien im Hintergrund. Wenn du auf diese Klangreisen stehst, bleib dran, Grooveboard legt gleich nach. Hier kommen für dich Awakening Echoes auf The Rock Radio Helgoland.

22 nach 8 auf Helgoland. Nach Amour Epert hat Groovebot offensichtlich noch nicht alles gesagt. Warum auch aufhören, wenn der Vibe so gut ist? Hier ist Canto de la Tierra.

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20.39 Uhr. Falls du eben beim Bachata-Tanzen im Wohnzimmer über den Teppich gestolpert bist, keine Panik, hat wirklich niemand gesehen. Groovebot macht direkt weiter. Hier ist Batalla y Libertad. La tormenta de la vida.

war Bayou Boogie Blues von Groovebot. Ein Track, der klingt, als hätte jemand einen alten Südstaaten-Schuppen genommen und ihn direkt in ein Raumschiff eingebaut. Diese Mischung aus swampy Blues-Gitarre und futuristischen Beats ist so ein bisschen Groovebots Markenzeichen. Die Jungs lieben es, Retro-Sound durch die digitale Mangel zu drehen. Und wenn du dich da eben schon wegtragen lassen hast, bleib dran, gleich wird's noch nächtlicher. Hier kommt Noche de Deseo von Groovebot auf The Rock Radio Helgoland. Lauter machen!

Das war Noche de Deseo von Groovebot. Ein Track, der klingt, als hätte jemand eine Neonnacht in Barcelona in einen Mixer mit alten Funkplatten geworfen. Spannend, viele denken, Groovebot käme aus Spanien. Dabei steckt da ein ziemlich internationales Producer-Kollektiv dahinter, das seine Vocals übers Netz einsammelt, von Madrid bis Mexiko-Stadt. Und genau dieses Kollektiv bleibt jetzt bei uns. Als nächstes für dich Detski Dom von Groovebot. Bleib dran, das wird eine ganz andere Seite der Band.

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1: Hier sind die Nachrichten mit Stefan. Das Bundeskabinett hat eine Neufassung des Baugesetzbuchs beschlossen, um den stockenden Wohnungsbau anzukurbeln. Kommunen sollen schneller planen, Umweltprüfungen vereinfacht und Bürgerbeteiligung gestrafft werden. Außerdem sind neue Regeln gegen Schrottimmobilien vorgesehen. Der Entwurf, der Anfang 2027 in Kraft treten soll, stößt auf gemischte Reaktionen von Kommunen, Umweltverbänden und Mietervertretern. Israel hat im Gazastreifen nach eigenen Angaben den mutmaßlichen Nachfolger des getöteten Hamas-Militärchefs Ezzedine Al-Haddad getötet. Verteidigungsminister Israel Katz erklärte, Mohammed Odeh sei gezielt ausgeschaltet worden. Die Hamas bestätigte seinen Tod. Odeh galt als Mitverantwortlicher für das Massaker vom 7. Oktober 2023 mit über 1200 Toten und 251 Geiseln. Rotterdam. Im größten Containerhafen Europas werden künftig 62 vollautomatische Stapelkräne eingesetzt, für die Firma Elektrotechnik Janssen aus dem Nordenhammer Ortsteil Blexen die komplette Steuerelektronik liefert. Chefingenieur Frederik Driessen hat für das aktuell größte Kranbauprojekt Europas rund 1000 Arbeitsstunden und eine 300-seitige Bauanleitung entwickelt. Pro Kran füllt die Schaltanlage einen ganzen Standardcontainer. Zusätzlich kommuniziert ein weiteres Elektronikmodul auf der Laufkatze per Glasfaser mit dem E-Haus am Boden. Das waren die Nachrichten. Molly, wie sieht's mit dem Wetter aus?
2: Genau, Stefan, schauen wir mal aufs Wetter. Heute auf Helgoland ein Mix aus Wolken und ein paar freundlichen Lücken, dazu bis 14 Grad. Der Wind pustet böig aus West mit 3 bis 5 Beaufort und drückt die Wellen auf etwa 1 bis 1,5 Meter. Morgen dann viel Sonne bis etwa 18 Grad, etwas ruhigerer Wind. Die See glättet sich auf rund 1 Meter. Übermorgen wieder mehr Wolken, um 20 Grad, weiter trocken. Hochwasser früh und am späten Nachmittag, Sonnenaufgang kurz nach 5, Sonnenuntergang gegen 9:30. 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
1: Guten Abend, hier ist Stefan auf Radio Helgoland in der Musikbox. Schön, dass ihr wieder mit dabei seid, gemütlich, entspannt, ganz bei euch. Wir tauchen heute tief in besondere Klänge ein. Als nächstes gibt's für euch einen atmosphärischen Geheimtipp. Kalante von Heimat. Viel Spaß beim Hören.

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Heute verbrannte Packräume. Der Schlag gegen die Bremer auf Helgoland. 1496. Im Jahre 1496, als die Nordsee-Handelsrouten zwischen Elbe, Weser und den Inseln vor der Küste von Schleswig-Holstein immer stärker umkämpft waren, hatten die Bremer Kaufleute auf Helgoland einen festen Fuß gefasst. Unten am Lande, nahe bei den Anlegeplätzen der Fischerboote, standen ihre Packräume. Einfache, aber solide Holzgebäude, in denen sie Heringe in Fässern stapelten und andere Waren für den Weitertransport lagerten. Für Bremen war dies ein wichtiges Glied im Handel mit Nordseefisch und Seesalz. Die Anwesenheit dieser Speicher bedeutete jedoch auch einen Anspruch auf Einfluss und Nutzen aus der Insel. In einem Gebiet, das nach der Teilung der Schleswigschen Lande 1490 unter die Herrschaft von Herzog Friedrich von Schleswig und Holstein geraten war. Der Herzog, der auf Helgoland Zollrechte beanspruchte und ein eigenes Blockhaus unterhielt, sah die Bremer Einrichtungen offenbar als fremde Machtpräsenz und als wirtschaftliche Konkurrenz. Im Jahr 1496 griff daher die fürstliche Gewalt ein. Auf hohen Befehl, also mit ausdrücklicher Zustimmung der Landesherrschaft, wurden die Bremer Packräume ruiniert und verbrannt. Für die Kaufleute bedeutete dies den Verlust eingelagerter Heringe und Waren, für die Insel ein deutliches Signal, dass der Herzog seine Hoheitsrechte mit Härte durchsetzte. Der Vorgang steht exemplarisch für den scharfen Interessenkonflikt zwischen norddeutschen Städten und landesherrlicher Gewalt in der Nordsee am Übergang vom Mittelalter zur Neuzeit.

Das war Federleicht von Luxuslärm und man hört da so schön, warum die Band damals für viele zur perfekten Soundspur von Aufbruch und Neuanfang wurde. Fun Fact: Janine Meyer hat den Song lange Zeit selbst nicht live singen können, weil ihr die Emotionen einfach zu nahe gingen. Das ist also richtig Herz auf der Zunge. Wir bleiben bei starken Stimmen und großen Gefühlen. Hier kommt für dich Stacy Orrico mit Instead auf The Rock Radio Helgoland.

0: Das war Instead von Stacy Orico. Ihr Debütalbum hat sie damals mit gerade mal 17 eingesungen. Und trotzdem klingt das, als hätte sie schon ein halbes Leben an Beziehungsdramen hinter sich. Spannend. Der Song war erst gar nicht als großer Single-Hit geplant, wurde dann aber zum heimlichen Liebling vieler Fans, gerade wegen dieser Mischung aus Neo-Soul und Pop. Und jetzt machen wir einen kleinen Zeitsprung zurück. Hier kommt Maurice Chevalier mit Mimi, natürlich bei The Rock Radio Helgoland.
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Alicia Keys mit Tears Always Win. Spannend an dem Song, den hat sie gemeinsam mit Bruno Mars geschrieben. Man hört es ein bisschen in dieser souligen, leicht retromäßigen Melodieführung, oder? Und während sie da vom Herzschmerz singt, sitzt sie im Video ganz klassisch als Showgirl in Vegas. Glamour außen, Tränen innen. Wir drehen jetzt die Zeit noch ein Stück weiter zurück. Hier kommen für dich The Hollies mit The Baby auf The Rock Radio Helgoland.

Die Hollies mit The Baby. 20 vor 10 auf Helgoland, bei frischen 12 Grad da draußen unterm Sternenhimmel, brauchen wir jetzt dringend eine starke Schulter zum Anlehnen. Hier ist Gwyneth Paltrow mit Country Strong.

war Gwyneth Paltrow. Viertel vor zehn auf Rockradio Helgoland. Wer wirklich so stark ist, steckt auch unloyales Personal locker weg. Passend dazu kommt jetzt Roseanne Cash mit The Unfaithful Song.

Das war Kelly Finnegan mit I Called You Back, Baby. Aufgenommen komplett analog, auf Band, als wäre plötzlich wieder 1969 im Studio. Man hört richtig, wie jedes kleine Zittern in seiner Stimme draufgelassen wurde. Nichts glattgebügelt, alles live im Raum. So ein Track ist wie ein heimlicher Anruf mitten in der Nacht, nur eben mit Bläsern. Wir bleiben bei den Gefühlen, aber wechseln an die Bar

0: Hier kommt Rio Reiser mit Kneipe auf The Rock Radio Helgoland.
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1: Hier sind die neuesten Meldungen mit Sascha. Das Bundeskabinett hat eine Neufassung des Baugesetzbuchs beschlossen, um den stockenden Wohnungsbau anzukurbeln. Kommunen sollen schneller planen, Umweltprüfungen vereinfacht und Bürgerbeteiligung gestrafft werden. Außerdem sind neue Regeln gegen Schrottimmobilien vorgesehen. Der Entwurf, der Anfang 2027 in Kraft treten soll, stößt auf gemischte Reaktionen von Kommunen, Umweltverbänden und Mietervertretern. Israel hat im Gazastreifen nach eigenen Angaben den mutmaßlichen Nachfolger des getöteten Hamas-Militärchefs Ezzedine Al-Haddad getötet. Verteidigungsminister Israel Katz erklärte, Mohammed Odeh sei gezielt ausgeschaltet worden, die Hamas bestätigte seinen Tod. Odeh galt als Mitverantwortlicher für das Massaker vom 7. Oktober 2023 mit über 1200 Toten und 251 Geiseln. Rotterdam, im größten Containerhafen Europas, werden künftig 62 vollautomatische Stapelkräne eingesetzt, für die Firma Elektrotechnik Janssen aus dem Nordenhamer Ortsteil Blexen die komplette Steuerelektronik liefert. Chefingenieur Frederik Driessen hat für das aktuell größte Kranbauprojekt Europas rund 1000 Arbeitsstunden und eine 300-seitige Bauanleitung entwickelt. Pro Kran füllt die Schaltanlage einen ganzen Standardcontainer. Zusätzlich kommuniziert ein weiteres Elektronikmodul auf der Laufkatze per Glasfaser mit dem E-Haus am Boden. Das waren die Nachrichten. Jetzt das Wetter mit Molly.
2: Hallo Sascha, danke. Heute Abend ziehen ein paar Wolken durch, dazu frischt der Wind ordentlich böig auf, aber es bleibt bei rund 12 Grad recht mild. Morgen dann mehr Wolken über der Küste, die Sonne schaut nur ab und zu vorbei, Höchstwerte um 14 Grad, dazu frischer Wind und Wellen bis etwa 1,5 Meter. Am Freitag wird es mit bis zu 20 Grad sonniger. Der Wind lässt nach, die See beruhigt sich. Hochwasser am frühen Vormittag, Niedrigwasser nachmittags, Sonnenaufgang kurz nach 5, Untergang gegen 9:30. 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
3: Nachtschwärmer, hier ist Ralf von The Rock Radio Helgoland. In Bremerhaven haben die Seenotretter heute ein Segelboot an der Nordmole gesichert. Zum Glück ging alles gut aus. Und wir bleiben maritim. Jetzt kommt dein musikalischer Wegweiser übers Meer. Hier ist Kompass von Lady Antebellum.

Jackson Browne und der lange Weg. Auf Helgoland stehst du damit um 21:45 ziemlich schnell in der Nordsee. Nehmen wir also lieber die Abkürzung. Drew Holcomb and the Neighbors mit

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Junior. 8:45 auf Helgoland. Unterm Sternenhimmel. Perfektes Romantikwetter. Aber Stefan Gwildis plagt sich wohl gerade mit ein paar Selbstzweifeln. Er fragt sich, warum liebst du mich nicht?

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1: Hier ist Stefan mit den aktuellen Meldungen. Das Bundeskabinett hat eine Neufassung des Baugesetzbuchs beschlossen, um den stockenden Wohnungsbau anzukurbeln. Kommunen sollen schneller planen, Umweltprüfungen vereinfacht und Bürgerbeteiligung gestrafft werden. Außerdem sind neue Regeln gegen Schrottimmobilien vorgesehen. Der Entwurf, der Anfang 2027 in Kraft treten soll, stößt auf gemischte Reaktionen von Kommunen, Umweltverbänden und Mietervertretern. Israel hat im Gazastreifen nach eigenen Angaben den mutmaßlichen Nachfolger des getöteten Hamas-Militärchefs Ezzedine Al-Haddad getötet. Verteidigungsminister Israel Katz erklärte, Mohammed Odeh sei gezielt ausgeschaltet worden. Die Hamas bestätigte seinen Tod. Odeh galt als Mitverantwortlicher für das Massaker vom 7. Oktober 2023 mit über 1200 Toten und 251 Geiseln. Rotterdam. Im größten Containerhafen Europas werden künftig 62 vollautomatische Stapelkräne eingesetzt, für die Firma Elektrotechnik Janssen aus dem Nordenhammer Ortsteil Blexen die komplette Steuerelektronik liefert. Chefingenieur Frederik Driessen hat für das aktuell größte Kranbauprojekt Europas rund 1000 Arbeitsstunden und eine 300-seitige Bauanleitung entwickelt. Pro Kran füllt die Schaltanlage einen ganzen Standard-Container. Zusätzlich kommuniziert ein weiteres Elektronikmodul auf der Laufkatze per Glasfaser mit dem E-Haus am Boden. Das waren die Nachrichten. Jetzt das Wetter mit Molly.
2: Hallo Sascha, danke. Heute Abend ziehen ein paar Wolken durch, dazu frischt der Wind ordentlich böig auf, aber es bleibt bei rund 12 Grad recht mild. Morgen dann mehr Wolken über der Küste, die Sonne schaut nur ab und zu vorbei, Höchstwerte um 14 Grad, dazu frischer Wind und Wellen bis etwa 1,5 Meter. Am Freitag wird es mit bis zu 20 Grad sonniger. Der Wind lässt nach, die See beruhigt sich. Hochwasser am frühen Vormittag, Niedrigwasser nachmittags, Sonnenaufgang kurz nach 5, Untergang gegen 9:30. 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
3: Hier ist Ralf, dein Nachtschwärmer auf The Rock Radio Helgoland. Elektrotechnik aus Nordenham. Dieser Mann bringt Superkräne zum Laufen, damit auf den Weltmeeren alles läuft. Dazu gibt's jetzt was Ruhiges zum Abheben. Ed Sheeran mit Best Part of Me. Zusammen mit der großartigen Yebba. Bleib bei uns.

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1: Nach Walk to Dublin von Tori Amos. Es ist jetzt 23.15 Uhr. Eine kleine Geschichte aus echter Technik. Auf Frederik Driessens Bildschirm sieht das Wirrwarr an Linien wie ein U-Bahn-Plan aus. Dabei ist es ein 300 Seiten langer Schaltplan, an dem er 1000 Stunden gearbeitet hat. Der 39-jährige Ingenieur aus Blexen entwickelt die Steuerungselektronik für 62 vollautomatische Stapelkräne in Rotterdam. In jedem Kran steckt Elektronik im 20-Fuß-Container. Die Laufkatze kommuniziert per Glasfaser mit dem E-Haus. Klingt nach Science Fiction, ist aber handgemacht, hier bei uns. Bleibt dran, gleich Diplomatenjagd von Reinhard May.
2: Schloss Hohenhecke zu Niederlar, es hat soeben getagt. Lädt Freiherr Bodo wie jedes Jahr zur Diplomatenjagd. Durch Wälder und Auen auf haarige Sauen, in Wiesen und Büschen den Hirsch zu erwischen. Die hat Freiherr Bodo für teures Geld am Vorabend selber hier aufgestellt. Schon bricht es herein.

bewegt sich doch etwas am Waldesrand. Der Ahnherr sieht nicht mehr recht. Das kriegt kurzerhand eins übergebrannt, denn schießen kann er nicht schlecht. Ja, ganz ohne Zweifel, er schießt.

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Das war Stefan Sulke mit Uschi 99. 23.37 Uhr. Wer sich um diese Uhrzeit auf Helgoland nach dem perfekten Kerl umsieht, braucht viel Glück. Diane Schur sucht einfach mit. The Man I Love.

Day in Rock History. Mit Tore Laufenberg. Am 27.05.2017, heute vor 9 Jahren, ging eine der rauesten, zugleich sehenvollsten Stimmen des Südstaaten-Rock von Bord. Greg Allman starb mit 69 Jahren in seinem Haus nahe Savannah, Georgia. Sein Manager, Michael Lehman, sprach von einem ruhigen Abschied, umgeben von Angehörigen, und nannte eine Rückkehr seines Leberleidens als Ursache. Greg war nicht nur Sänger und Songschreiber, er war das Herz an der Hammond B3, derjenige, dessen bluesgetränkte Phrasen und kratzige Falsett den Sound der Allman Brothers Band prägten. Songs wie Dreams oder Whipping Post sind keine bloßen Titel in einem Katalog, sie sind Erlebnisräume. Auf At Fillmore East wurde aus Whipping Post ein episches Gebet, eine 22 Minuten lange Improvisation,

zeigte, wie sehr diese Band jazzartige Freiheit mit roher Southern Power verband. Dass Greg seine Krankheit lange privat hielt, passt zu seinem Berufsethos. Möglichst lange weiterspielen, solange die Musik mehr erlaubte als das Leben entschied. Diese Haltung, die Mischung aus verletzlicher Seele und unbändiger Bühnenenergie, machte ihn zu einem der Architekten dessen, was man Southern Rock nennt. Ein Hybrid aus Blues, Country, Jam Spirit und Rock, der amerikanische Landschaften in Klang verwandelte. Heute erinnert das nicht nur an einen genialen Musiker, sondern an einen Typen, der die Kunst des langen Atems auf der Bühne perfektionierte. Zeit, diese Erinnerung weiter atmen zu lassen.

6 Minuten vor Mitternacht auf Helgoland. Für wirklich gute Entscheidungen ist es jetzt ohnehin zu spät. Bleiben wir also lieber sicher im Hier und Jetzt. Luther Vandross mit

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1: Hier ist Stefan mit den aktuellen Meldungen. Das Bundeskabinett hat eine Neufassung des Baugesetzbuchs beschlossen, um den stockenden Wohnungsbau anzukurbeln. Kommunen sollen schneller planen, Umweltprüfungen vereinfacht und Bürgerbeteiligung gestrafft werden. Außerdem sind neue Regeln gegen Schrottimmobilien vorgesehen. Der Entwurf, der Anfang 2027 in Kraft treten soll, stößt auf gemischte Reaktionen von Kommunen, Umweltverbänden und Mietervertretern. Israel hat im Gazastreifen nach eigenen Angaben den mutmaßlichen Nachfolger des getöteten Hamas-Militärchefs Ezzedin al-Haddad getötet. Verteidigungsminister Israel Katz erklärte, Mohammed Odeh sei gezielt ausgeschaltet worden. Die Hamas bestätigte seinen Tod. Odeh galt als Mitverantwortlicher für das Massaker vom 7. Oktober 2023 mit über 1200 Toten und 251 Geiseln. Rotterdam. Im größten Containerhafen Europas werden künftig 62 vollautomatische Stapelkräne eingesetzt, für die Firma Elektrotechnik Janssen aus dem Nordenhammer Ortsteil Blexen die komplette Steuerelektronik liefert. Chefingenieur Frederik Driessen hat für das aktuell größte Kranbauprojekt Europas rund 1000 Arbeitsstunden und eine 300-seitige Bauanleitung entwickelt. Pro Kran füllt die Schaltanlage einen ganzen Standard-Container. Zusätzlich kommuniziert ein weiteres Elektronikmodul auf der Laufkatze per Glasfaser mit dem E-Haus am Boden. So viel zu den Nachrichten. Wie wird das Wetter, Molly? Am Sonntag überwiegend wolkig bis trüb, stellenweise leichter Regen oder Nieselregen, vor allem von Nordwesten bis Südosten, Lichtblicke am ehesten im Osten, nachmittags auch im Westen, Höchstwerte 4 bis 14 Grad, Wind meist schwach aus Westen, zeitweise mäßig mit frischen Böen im Westen, in der Nacht gebietsweise Regen, lokal Nebel, Tiefstwerte 3 bis 8 Grad, im Schwarzwald und Allgäu um 1 Grad. Montag neblig trüb mit Nieselregen 5 bis 13 Grad, Dienstag öfter Regen 6 bis

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Adam Green und die Bluebirds. 0:42 Uhr auf Helgoland. Die Straßenlaternen haben längst Feierabend gemacht, also können wir auch gleich das Licht auslassen. Blair Dunlop, Dancing.

Hello, Blair Dunlop war das. Gleich 12:15 auf Helgoland. Falls du überlegst, wer um diese Uhrzeit eigentlich noch den großen Takt angibt, wir übernehmen das gern. Mit dem Burt Bacharach Orchestra.

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1: Hier sind die Nachrichten mit Stefan. Das Bundeskabinett hat eine Neufassung des Baugesetzbuchs beschlossen, um den stockenden Wohnungsbau anzukurbeln. Kommunen sollen schneller planen, Umweltprüfungen vereinfacht und Bürgerbeteiligung gestrafft werden. Außerdem sind neue Regeln gegen Schrottimmobilien vorgesehen. Der Entwurf, der Anfang 2027 in Kraft treten soll, stößt auf gemischte Reaktionen von Kommunen, Umweltverbänden und Mietervertretern. In der Debatte um die Reform der gesetzlichen Pflegeversicherung fordert Unionsfraktionsvize Albert Stegemann von der CDU, auch das Eigenheim in die Eigenbeteiligung von Pflegebedürftigen einzubeziehen. Zugleich wirbt er für stärkere private Vorsorge. Gesundheitsministerin Nina Warken von der CDU rechnet in den kommenden 2 Jahren mit einem Defizit von rund 22,5 Milliarden Euro und plant eine große Pflegereform, deren Gesetzentwurf nun bis Anfang Juli vorliegen soll. Rotterdam. Im größten Containerhafen Europas werden künftig 62 vollautomatische Stapelkräne eingesetzt, für die Firma Elektrotechnik Janssen aus dem Nordenhammer Ortsteil Blexen die komplette Steuerelektronik liefert. Chefingenieur Frederik Driessen hat für das aktuell größte Kranbauprojekt Europas rund 1000 Arbeitsstunden und eine 300-seitige Bauanleitung entwickelt. Pro Kran füllt die Schaltanlage einen ganzen Standardcontainer. Zusätzlich kommuniziert ein weiteres Elektronikmodul auf der Laufkatze per Glasfaser mit dem E-Haus am Boden. Soweit die Nachrichten. Und damit zu dir, Molly, mit dem Wetter. Am Sonntag überwiegend wolkig bis trüb, stellenweise leichter Regen oder Nieselregen, vor allem von Nordwesten bis Südosten, Lichtblicke am ehesten im Osten, nachmittags auch im Westen, Höchstwerte 4 bis 14 Grad, Wind meist schwach aus Westen, zeitweise mäßig mit frischen Böen im Westen, in der Nacht gebietsweise Regen, lokal Nebel, Tiefstwerte 3 bis 8 Grad, im Schwarzwald und Allgäu um 1 Grad, Montag neblig trüb mit Nieselregen 5 bis 13 Grad, Dienstag öfter Regen 6 bis 15 Grad, pack deinen Schirm und ein Lächeln.

John Legend meint, alles ist all right. 1.23 Uhr auf Helgoland. Wenn du jetzt noch wach bist, zählst du wahrscheinlich Schafe oder die Wellen im Dunkeln. Hier ist Amos Lee mit

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30 auf Helgoland. Da ist das Fehlerpotenzial ohnehin am größten. Bei sternenklaren

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Wir haben gespielt und gesungen und gelacht. Ihr seid schon hinter der Bühne. Das Publikum schlendert längst hoch.

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1: Hier sind die Nachrichten mit Stefan. In der Debatte um die Reform der gesetzlichen Pflegeversicherung fordert Unionsfraktionsvize Albert Stegemann von der CDU, auch das Eigenheim in die Eigenbeteiligung von Pflegebedürftigen einzubeziehen. Zugleich wirbt er für stärkere private Vorsorge. Gesundheitsministerin Nina Warken von der CDU rechnet in den kommenden 2 Jahren mit einem Defizit von rund 22,5 Milliarden Euro und plant eine große Pflegereform, deren Gesetzentwurf nun